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1: Herzlich willkommen zur neuen Sendung von Mundart Radio stellt vor. Escape Rooms heißt das neue Programm von Bernd Kohlhepp alias Herr Hämmerle. Im März 26 war die Premiere im Renitenztheater in Stuttgart. Dort habe ich ein ganz besonderes Interview mit ihm geführt. Wenn ihr euch auch hört, dann merkt ihr, was ich meine.
2: Ich freue mich, dass ich heute mal wieder bei dir sein darf. Bernd Kohlhepp alias Herr Hämmerle. Und natürlich noch vieles mehr, da kommen wir aber nachher dazu. Premiere zum neuen Programm. Escape Room, alles im grünen Bereich. Heute im Renitenztheater, zweiter Premiere-Tag. Wie fühlst du dich?
3: Ja, heute ist natürlich klasse, weil gestern ja die Premiere schon war. Also alles, was hat passieren können an ungünstigen Dingen, ist gestern passiert. Das war trotzdem großartig. Und das heißt, heute wird es großartig, ohne dass irgendwelche Dinge passieren mit Mikrofon oder sonst irgendwas. Ist aber ein ganz tolles Programm. Für mich ein neuer Raum, also ein Escape Room. Das ist ja nicht nur so, dass man aus dem Escape Room raus will. Man will ja auch nein, es gibt Escape Rooms, wo man nein möchte, um dann nachher wieder rauszukommen. Und so ist das ein ganz neues Erlebnis auch, dass das Ganze wie ein Stück funktioniert eigentlich. Also es ist Comedy, es ist Mundart, Komik, aber es ist halt auch richtig gebaut wie ein Stück. Das ist schon toll.
2: Also wie ein Theaterstückle sozusagen.
3: Wie ein Theaterstückle und da hat die Susanne Wasmann, die Regisseurin, besonderes Augenmerk drauf gelegt. Also da kam ich mit billigen Witzle, kam ich da nicht durch. So, das wurde dann auch geprüft und auch für die moderne Zeit also auch angepasst.
2: Ja, bin ich gespannt drauf. Ja. Das war sehr spannend. Aber wie kommt man überhaupt auf ein Escape Room auf der Bühne? Das ist ja eigentlich auch eine spannende Geschichte.
3: Ja, also es gibt ja, jeder hat ja Escape Rooms. Ob das jetzt irgendwie einer geht in den Keller und spielt Lego, um sich da zu verstecken, um zu escapen, abzuhauen. Ein anderer ist vielleicht in einer Therapie oder macht irgendwelche Kurse. Also es gibt die unterschiedlichsten Möglichkeiten. Oder eine Kreuzfahrt ist ja auch ein Escape Room, also wo man einfach dem Dasein entflieht. Wir sagen, dem Dickicht des Daseins zu entfliehen, um irgendwie Sicherheit zu haben. Und ich glaube, darum geht es heutzutage, dass jeder solche Orte braucht, weil unser Alltag einfach uns ganz schön was abverlangt. Und ein Escape Room, das sind einfach vier Wände. Und die Rätsel sind definiert und mein Gott, wenn eine Stunde nicht langt, dann schließen die auf und sagen, hast nicht geschafft, darfst trotzdem raus.
2: Das ist schön.
3: Die nächsten kommen schon.
2: Aber das haben wir uns so noch gar nicht überlegt, dass es ja alles Escape Rooms sind. Ja.
3: Ja.
2: Du hast ja ganz viele Charaktere, die vielleicht ja auch im neuen Programm auftauchen. Wer ist denn da alles dabei?
3: Ja, also die ganze Band von früher, The Hectic Electrics, Hämmerle hat eine Band gehabt, er hat kein Instrument gespielt, aber war Luftgitarren-Presenter. Und da gibt die ganze Band, kommt wieder zusammen, um auf dem 60. vom Sauter zu spielen. Das ist wichtig. Der Hotte ist mit dabei. Den wollte ich schon so lange mal vorstellen. Ein super langsamer, super gechillter Typ. Und Gott sei Dank ist die Frau Schwertfeger mit dabei. Frau Schwertfeger, der geht es ja immer noch gut, die ist rüstig. Aber ich glaube, das ist ihr ganzer Lebenszweck. Die ist zusammengehalten aus einem eisernen Willen. Und die ist jetzt mit dabei und hat auch einen großen Escape Room, weil die nochmal mit dem ganzen Seniorenstift abhaut in einem Wäschereiwagen nach Kap Arkona. Da. Ja, und dann gibt es sehr viele Figuren, Dr. Schöntal, die Sabine kommt, wir haben einen Saugroboter namens Harald, der eine große Rolle spielt, der Justin, ein Vertreter der jungen Generation, der sich per Enkeltrick beim Hämmerle eincheckt. Und die Fee, eine Fee mit Bart und Bauch, aber einem Tüllrock, die spielt auch eine sehr große Rolle eigentlich, weil Hämmerle weiß nicht ganz genau, ob man an Feen glauben darf oder nicht, kriegt drei Wünsche. Aber was machst du, wenn du Skeptiker bist und hast drei Wünsche? Da musst du schon was Gescheites wünschen, um zu überprüfen, ob das eine richtige Fee ist. Mhm. Also ist auch eine ganz hübsche Szene. Und natürlich, Hämmerle ist eine neue Flamme. Das ist Rosa Vita Stichler, Rosa Meta Dettern. Das ist eine Animateurin auf einem Schiff, dem ist Paradise Escape. Und die heizt dem guten Herrn Hämmerle ganz schön ein. Aber wie das ausgeht, kann man sich schon denken. Frau Dr. Schöntal, habe ich gesagt, Frau Dr. Dr. Schönthal, die Therapeutin, die Paartherapeutin. Weil Hämmerle findet, man muss nicht verheiratet sein, um in die Ehetherapie zu kommen. Man kann das auch schon mal im Vorhinein bearbeiten und wenn sie weg ist, dann gibt es ja auch viel zu besprechen.
2: Das ist der Wahnsinn, dass so viele Leute auf eine Bühne passen, gell?
3: Ja, ich glaube 13 oder 14 sind
2: es. Und jeder hat seinen eigenen Charakter. Das ist halt ein Wahnsinnsaufwand, sowas zu machen. Das ist ja nicht zu fassen, gell?
3: Das ist halt richtig Geschäft.
2: Klasse.
3: Richtig, und die musst du kennen und du musst ein Bild von denen haben. Der Ritchie, der hat zum Beispiel, also das ist der Gitarrero von den Hectic Electrics, der hat lange Locken gehabt, früher lange Haare, also bis dann, also bis ganz runter. Und natürlich sind die alle einer Veränderung unterworfen. Also der hat jetzt halt bloß ein ganz kleines Zöpfle hinten und ob der blond ist, das kann man halt nicht mehr sagen.
2: Nicht zu fassen, was er alles im Kopf hat, gell? Nicht zu fassen. Ich fand das immer wieder spannend, auch diese ewigen Sätze, die der Bernd immer mal wieder gebracht hat, gell? Wo dann immer wieder das Gleiche im Prinzip wieder aufgegriffen wurde. Gell? Nicht zu fassen. Herr Bernd, du bist einfach genial, das muss man auch mal sagen.
3: Ich habe heute zwei Köpfe.
2: Okay.
3: Das ist ja so, weil ich ja das alles nicht allein machen musste, sondern vor allem natürlich die Susanne Wassmann mit dabei war und da wirklich im Text echt mitgeschafft hat. Aber es gibt natürlich auch noch andere Helfer. Es ist der Techniker, der jetzt wieder mit dabei ist, der wirklich feste mitdenkt. Dann haben wir von einem Bühnenbauer, von einem schwäbischen Tüftler ein Bühnenelement bauen lassen, ein H, weil der Hämmerle jetzt nicht mehr Hämmerle heißen möchte, sondern H, also Englisch H. Und natürlich auch der Andrew Spick, der mit uns die Musik sozusagen eingespielt hat. Mhm. Also es ist immer ein Gemeinschaftswerk. Ja. Einer allein ist niemand. Mhm.
2: Das heißt, es gibt da viele neue Lieder?
3: Alles.
2: Alles neu?
3: Alles neu.
2: Alles neu macht er neu. Ja. Und das ist grün, das ist ja nicht schlecht, gell? Ja, ich glaube, dann danke herzlich. Möchtest du auch noch was sagen?
3: Susanne, du hast ja jetzt mit dem Herrn Hämmerle zusammengeschafft.
4: Ja.
3: Du bist jetzt aber eigentlich eine Partnerin. Ja. Hast du trotzdem so ein Gefühl für die Schwaben, sag mal?
4: Ja, also man kann es schon mit denen auch aushalten, ja. So, ne? Ein Gefühl für die Schwaben.
3: Sind die anders als ihr Karlsruhe? Du bist aus Karlsruhe, ihr habt auch in Karlsruhe, glaube ich, geprobt über Wochen und Monate.
4: Ja, wir haben in Karlsruhe geprobt. Also der Bernd hat sich auch erstaunlich geschmeidig ins Badische reingegeben. Das war wirklich ganz komplikationslos und das lief ganz schön zusammen, die Arbeit.
3: Ja, ist das jetzt eine einmalige Sache oder geht das jetzt irgendwie weiter?
4: Ja, da müssen wir wahrscheinlich einfach mal den Bernd Kohlerb fragen, wie das so ist. Aber ich kann nur sagen, es war eine schöne Arbeit und das haben wir, glaube ich, beide festgestellt. Genau, und jetzt schauen wir einfach mal.
3: Ja. Vielen Dank, liebe Susanne. Fred Jürgen, du machst ja dieses Mundartradio.
2: Ja.
3: Und dafür ist auch dieser Beitrag.
2: Genau.
3: In welchem Zusammenhang kommt denn dieser Beitrag jetzt?
2: Ja, der wird immer mal wieder ins Programm eingeschleust oder eingespielt, um einfach ein bisschen Werbung für den Herrn Hämmerle zu machen und für den Bernd Kohlheb.
3: Und hören wir denn heute jetzt in deinem Radioprogramm auch von diesem Escape Room, alles im grünen Bereich, irgendwelche Einsprengsel? Gibt es da irgendwelche Hörproben?
2: Ja, das hoffe ich doch, natürlich. Das kommt also mit dem Interview, weil wir natürlich auch ein paar Ausschnitte aus dem Programm kommen, damit man Appetizer hat sozusagen, um auch ins Programm zu kommen.
3: Gell? Lieber Fried Jürgen, darauf freue ich mich schon. Ich werde ganz bestimmt das Mundartradio einschalten. Wir sehen uns ja schon lange bekannt und deswegen.
2: Ja, wir haben eine schöne Zeit gehabt, das muss ich wirklich sagen. Auch die Corona-Zeit, so schlimm sie war, hat uns eigentlich ein bisschen näher zusammengebracht und wir hatten ja wirklich tolle Sachen. Vor allem der Bernd hat sich ausprobieren können, das fand ich ganz toll. Und ich habe natürlich davon profitiert, das ist ja kein Thema. Es waren tolle, tolle Erlebnisse.
3: Lieber Fried Jürgen, alles Gute weiterhin mit dem Radio und ja, wir hören und sehen. Oder wir sehen, was wir hören.
2: Genau. Ich freue mich auch jetzt für heute Abend und wünsche dir eine ganz, ganz tolle Premiere nochmal.
3: Vielen Dank.
2: Dankeschön.
1: Und jetzt viel Spaß mit Ausschnitt aus seinem neuen Programm.
5: Meine Damen und Herren, herzlich willkommen hier heute Abend in Stuttgart zu Herrn Hämmerle Escape Rooms. Alles im grünen Bereich. Und hier ist er!
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Ich gehe immer noch zur Ehetherapie zu Frau Dr. Schöntal. Das kann ich immer machen. Das kann ich also vor der Ehe machen, kann ich während der Ehe machen und auch wenn sie weg ist. Nur sagen, Frau Dr. Schöntal ist wunderbar. Jetzt, wo meine Frau nicht mit euch, kann man einfach mal ungestört miteinander schwätzen. Es ist so, die Frau Dr. Schöntal, die ist tipptopp, da ist ein richtiges Vertrauensverhältnis entstanden. Es waren noch ein paar Stunden übrig und mit irgendjemandem muss er schwätzen. Ja, Frau Dr. Schöntal ist eine wunderbare Erscheinung. Ich muss sagen, ich kann da immer nach. Ich kann in diesem Zusammenhang sagen, da ist ein richtiges Vertrauensverhältnis entstanden. Das hatte ich mit meiner Sabine nie. Ich sage immer meine Sabine. Das ist ja ihre eigene Sabine. Oder irgendjemand anderem seine eigene, ihre Sabine. Mir sind die Besitzverhältnisse egal. Wenn der Fisch mal putzt ist, ist wurscht, ob der Angelhaken rustig war. Nein, die interessiert sich einfach für mich selber. Also ich frage immer nach meinem inneren Kind. Wo ist dein inneres Kind? Herr Himmerle, habe ich gesagt, oh, das ist beim Schulausflug in der Nebelhöhle verloren gegangen. Hat sie gesagt, das müssen wir finden. Habe ich gesagt, nein, das lassen wir, wo es ist. Weil ich habe mir selber genug zum Tun. Sie hat so gute Tipps, weißt, wie man's, auch wie Sabine noch da war, da hat sie so gute Tipps gesagt. Sie hat gesagt, wir sollten mal miteinander essen gehen. Habe ich gesagt, ja gut, dann machen wir halbe, halbe. Aber sie wollte gar nicht mit. Sie wollte sich mit der Sabine gehen. Ja, und dann sind wir halt essen gegangen. Aber das an ihrem Gesicht sei von der Sabine, die hat auch nicht will. Dann sind wir da in das Restaurant rein. Und Frau Dr. Schöntal hat noch gesagt, man muss sich auch Raum für eigene Entscheidungen lassen. Man muss dem anderen zugestehen, dass er mal etwas für Beute entscheidet. Und meine Frau hat noch gesagt, also, jetzt darfst du mal entscheiden, wo man hockt. Dann habe ich gesagt, warum bestimmst du jetzt wieder, dass ich entscheiden muss, wo mir hocket? Hat sie gesagt, oh, mein Gott, dann hock mal am Fenster. Hab ich gesagt, nein, lieber im Klo. Also am Klo, weißt du, in unserem Alter schnelle Wege, schnelles Ziel. Ja? Irgendwann ist der Harndrang keine Empfehlung mehr, sondern ein Marschbefehl. Dann hat sie gesagt, kein Mensch hockt doch freiwillig neben dem Klo. Wir haben es aber dann doch gezwungenermaßen freiwillig ins Klo gesetzt, weil der Platz am Fenster, der war dann besetzt. Da haben wir uns also nachgesetzt und ja, wir haben nicht viel miteinander geredet. Dann ist der Kellner gekommen und hat gefragt, was wir wollen. Meine Frau hat dann gesagt, sie kriegt den kleinen Salat, mein Mann nimmt den Schnitzel. Er sagt, warum? Das weißt doch du nicht. Hat sie gesagt, du nimmst doch immer Schnitzel. Habe ich gesagt, heute vielleicht einmal nicht. Dann hat der Kellner gefragt, ob er später nochmal vorbeikommen soll. Habe ich gesagt, halt, nein, warten Sie, ich nehme Schnitzel. Also doch, hat sie gesagt. Und dann haben wir zeitlang nicht mehr miteinander geschwätzt. Erst wie der Kellner komisch, also wie der Kellner komisch mit der Rechnung, hat er gefragt, zusammen oder getrennt. Hat meine Frau gesagt, natürlich zusammen. Habe ich gesagt, aber demnächst getrennt. Und so war es dann auch. So war es dann auch. Nein, das ist in Ordnung. Ein neuer Lebensabschnitt. Das ist für mich in Ordnung. Neue Herausforderungen. Und ich muss sagen, da helfen die Frau Dr. Schöntal unglaublich. Weil ich lasse doch keine Stunde ausfallen. Also wirklich, das ist mir so, einmal habe ich keine Zeit gehabt, vergesse zum Absager. Und dann habe ich gedacht, nein, da soll der Brotbick für mich hin. Der Peter Brotbick kennt mich so gut. Also das kann der locker auch für mich machen. Und da war der dort und am nächsten Tag habe ich gefragt, und was in der Schweiz? Oh, hat er gesagt. Er hat gesagt, dass er seine Sabine so vermisset hat. Er sagt, ja, wer schwätzt denn du? Das stimmt doch überhaupt nicht. Sagt er, ja, du nicht, aber er schon. Aber er möchte nicht mehr nach, er möchte einfach nicht mehr nach, weil sie auch viel zu persönlich geworden ist. Die hat gleich Sachen gesagt, wo man einem Fremden einfach so nicht gleich auftischen kann. Nach 10 Minuten hat sie gesagt, er bräuchte dringend professionelle Hilfe. Er hat gefragt, warum? Weil er viel zu früh schon also Verantwortung für andere übernimmt. Und er sollte mal sein eigenes Leben leben. Habe ich gesagt, gell, die ist klasse, die ist wirklich spitze. Aber wenn du da nicht mehr nach willst, dann kann ich für dich. Kein Ding, da kannst du für mich zur Vorsorgeuntersuchung. Da legt für ihn auch was drin. Der Frau Dr. Schöntal, wirklich spitze. Die sagt so Sachen wie zum Beispiel, können dürfen ist besser wie müssen sollen.
So habe ich auch gesagt. Können dürfen ist besser als müssen sollen. Ne? Ich überlege oft die ganze Woche, was ich gemacht habe. Also wirklich so klasse. Können dürfen ist besser als müssen sollen. Trotzdem habe ich gemerkt, es hat sich was verändert. Sie hat, ja, wie soll man sagen, ich habe es dann einmal angesprochen, habe gesagt, Frau Dr. Schönthal, wir kennen uns ja jetzt so relativ gut und ich komme ja schon länger hierher, aber wäre jetzt nicht der Zeitpunkt, wo im Grunde genommen sich was verändern muss? Also müssen wir uns immer hier bei Ihnen in der Praxis treffen? Könnten wir nicht mal essen gehen, mal Kaffee trinken, weißt du, das wäre auch logistisch einfacher für mich und kostengünstiger wäre es ja auch. Hat sie gesagt, Herr Hemmerle, für Sie wäre es nur ein professionelles Interesse. Und wenn es für mich mehr geworden wäre, dann könnte sie nicht mehr meine Therapeutin sein. Und seitdem habe ich keinen Termin mehr gekriegt. Auch nicht als Brotbäck. Nix, gar nichts. Ich bin mir aber sicher, die meldet sich. Früher oder später. Ja, warum? Ja, vielleicht mit einem Vorwand. Da ruft sie an und sagt, Herr Hemmerle, Sie müssen unbedingt noch mal in der Praxis vorbeikommen. Sie haben ja einen Geldbeutel vergessen. Ich weiß. Den habe ich ja extra in den Sofaschlitz reingesteckt. Blöd darf es nicht sein. Ja. Meine Damen und Herren, du weißt nicht, wo du die Liebe deines Lebens triffst. Du weißt es nicht. Irgendwo steht sie noch. Vielleicht ist sie auch gerade am Wischen und sie sieht dich nicht, weil du auch am Wischen bist. Und du siehst sie nicht, weil du am Wischen bist. Deshalb muss ich aufpassen, sie kann überall sein. Überall. Die Liebe ist eine Himmelsmacht, hat manches Wunder schon

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1: Sag mal, wo scheiße. Baba, gell? 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

locker vom Hocker, gelle? Was bleibt, ist der Frust, doch das ist mir jetzt wurscht. Ich mach's wie mein Keiner, immer schön mit dir und ja, nix meiner. 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

Und nun darf ich euch eine musikalische Liebesgeschichte erzählen. Und zwar, wir haben sie heute schon mal von einem Didgeridoo, das liegt ja hier hinter mir. Das weiß jeder aus Stadion hat ein Didgeridoo, ob er spielen kann oder nicht, das ist was anderes. Aber es war so hier, Sommer 2010, im Urlaub hat sich in Australien und eine Irin schottischer Abstammung hier in Böblingen getroffen. Und das war der Jahresurlaub, die waren 2 Wochen hier, haben jede Kneipe dort gemacht, das ganze Kulturleben. Und wie es nun mal so ist, jeder Urlaub geht zu Ende. Der Australier wieder runter, nach Australien. Die Iren, schottische Abstammung, wieder rauf, ja, nach Schottland, da holen sie, ja. Und was macht ein Australier, wenn er Liebeskummer hat? Der spielt den ganzen Tag Didgeridoo. Natürlich, mit einem Ton spielt er seine Töne. Was macht eine Iren, schottische Abstammung? Die summt den ganzen Tag vor sich hin.

Schrecklich, ja. So, was macht euer Stadion? Was macht der Australier? Der ist natürlich in diese Schottin irische Abstammung verliebt. Und der spielt natürlich auf seinem Didgeridoo.

Und da ja die meisten hier das Nachtleben von Böblingen kennen, so ging das letztes Jahr ab.

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Hey, es gibt's doch nicht.

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Im Volke der Heretze aus dem Buch Des isch Domgloffe vom Autor Helmut Mattern. S Gedicht Do Gottlob. 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
1: Herzlich willkommen zur weiteren Sendung von Mundart Radio stellt vor. Anfang Februar 2026 war ich im Bürgersaal in Mur. Dort sind Breschling Sisters mit ihrem neuen Programm Kamasutrai und Muckefuck ihr Premiere-Kit. Kurz vor dem Auftritt habe ich ein kurzes Interview mit ihnen geführt.
2: Heute sind wir bei der Premiere von den Breschling Sisters. Ein wunderschöner Name. Breschling Sisters, das sind die Helga Becker und die Gesa Schulze-Kaleis. Ja, und natürlich was ganz Besonderes, ganz neue Gruppe. Wie sind da auf den Namen gekommen? Das würde mich mal interessieren.
3: Das war wirklich zufällig. Ich habe mir ein ganz lustiges Pullover gekauft mit großem Breschling drauf. Und wo das komisch war, das ist zu groß. Ich habe es aber nicht mehr hergeben wollen. Dann habe ich mir einfach nur ein kleines gekauft. Und habe gedacht, ja, jetzt habe ich zwei. Und weil ich sowieso schon lange was mit der Gesa machen will, habe ich gedacht, das schenke ich ihr einfach. Und so sind wir dann da gestanden mit den zwei Pullover, Pullunder eigentlich, und den Breschling Sisters, das wäre es doch.
4: Genau, also das war jetzt der Wink mit dem Pullunder.
3: Genau, ja. Richtig.
2: Heimel, süß sind wir ja, von daher passt es ja.
3: Ja, natürlich sind wir süß, ja, ganz klar.
2: Ja, neues Programm, wir fangen jetzt gerade frisch an. Was erwartet uns im Programm?
3: Oh, es sind natürlich zwei ganz besondere Typen, die da auf der Bühne standen. Typinnen, müssen wir heute wahrscheinlich sagen. Und die möchten sehr gerne verreisen, aber es gibt einfach eine Prämisse. Und zwar muss es für die Gerda überall Breschling geben.
4: Genau, das ist mir ganz arg wichtig auf der Bühne, dass es in jedem Land Breschling gibt. Sonst will ich da schon gar nicht mehr.
3: Und ich muss sie dann immer mit hanebüchenen Geschichten natürlich zufriedenstellen, warum es dort in diesem Land Breschling hat.
4: Genau.
2: Ja, das klingt recht spannend.
4: So kleine menschliche Schwäche nehmen wir ein bisschen auf den Hebel.
3: Genau, richtig.
2: Und das sind verschiedene Länder dann?
3: Ja, ja, eine Reise um die Welt quasi.
2: Ah,
3: ja,
2: okay. Ja. Mhm. Ja, das wird richtig spannend. Ja. Wenn er jetzt frisch anfangen, ist es natürlich schwierig, mal vorauszusehen, in welche Richtung das alles laufen wird. Heute ist ja sozusagen Heimspiel und morgen zweimal fast ausverkauft, also immerhin ein Wahnsinnserfolg.
3: Also man kann sagen, zweimal ausverkauft. Tatsächlich, wir verkaufen jetzt die letzte Karte.
2: Klasse.
3: Genau, ja.
4: Ja, und zwar mit 240 Leuten
3: jeweils. Jedes Mal, genau. Kann man
4: schon
3: nicht meckern.
4: Genau.
2: Das ist ja riesig.
3: Richtig,
2: ja.
3: Genau.
2: Ja. Was habt ihr euch vorgestellt? Wie geht es weiter? Ihr werdet ja sicher auch nur allein eure Programme machen, die ja auch sehr vielfältig sind.
3: Ja, also wir haben tatsächlich, bevor überhaupt die Premiere mal über die Bühne gegangen ist, schon 8 Buchungen. Das haben wir, glaube ich, unserem Bekanntheitsgrad auch zu verdanken, weil wir beide ja schon länger auf der Bühne sind und weil wir uns da offensichtlich auch bewährt haben. Und da haben die Veranstalter dann einfach auch blind gekauft.
4: Vertraut.
3: Genau.
2: Ja, das ist schwierig halt, gell? Von daher ist das.
4: Ja, also, aber natürlich fängt man von vorne an, aber das ist ja wirklich dank, ich stehe seit 30 Jahren auf der Bühne, Helga jetzt seit über 10 Jahren.
3: Genau.
4: Genau, und da hat man ja so ein kleines Netzwerk, sage ich mal, von Veranstaltern.
3: Ja, mhm. Aber die vertraut uns einfach auch, dass wir was Gutes machen, sonst hätten sie es ja nicht einfach im Vorfeld schon mal buchen.
2: Und eure Termine sind auf der Homepage, gehe mal davon aus.
3: Genau.
2: Das heißt, das werden wir dann auch mit einblenden.
3: Genau. www.breschling-sisters.de.
4: Genau.
2: Ja, das E gibt es ja relativ selten, gell?
3: Really?
2: Aber wäre natürlich schön. In dem Fall wäre es wirklich schön.
3: Ja.
2: Ja, wollt ihr noch irgendwas von euch aus sagen zum Programm?
3: Ja, wir sind natürlich dankbar für jeden neuen Veranstalter auch. Wir bespielen kleine Bühnen so gern wie große Halle, das schaffen wir alles. Also insofern muss man sich nicht einschränken, auch wenn man nur eine Kleinkunstbühne hat. Man darf sich direkt an uns wenden.
4: Genau, wir kommen gern überall noch.
3: Und wir bespaßen gern viele Leute auf einmal, aber wir sind auch ganz gern dicht am Publikum auf kleine Bühnen, einfach unter den Leuten.
2: Mhm.
4: Genau.
2: Ja, das ist bestimmt auch eine ganz besondere Sache, wenn man direkte Interaktion sozusagen
4: hat. Ja, wenn man so mittendrin ist.
3: Ja, und auch ein bisschen improvisieren kann, die Leute noch mehr mitspielen lassen kann natürlich. wie wenn man halt hier ein bisschen mit Entfernung auf der Bühne steht. Das ist nochmal was anderes.
4: Ja. Hat alles seinen Reiz. Also sowohl die große Halle als auch die kleine Kleinkunstbühne.
3: Genau.
4: Was ja Großkunstbühne ist eigentlich.
3: Auf kleinem Raum.
4: So. Mhm.
3: Genau.
2: Cool, dann danke euch recht herzlich.
4: Sehr gerne.
2: Freue mich auf einen ganz besonderen Abend heute.
3: Mir uns auch.
4: Mir uns auch.
3: Ganz arg. Ja. Vielen Dank,
4: danke dir, lieber Friedrich.
1: Und jetzt viel Spaß mit Ausschnitt aus dem Programm.
5: Ja.

0: da fällt mir gerade einer ein.
1: Was?
0: Pass auf, der ist super. Der ist witzig. Wenn sich den Japaner, guten Morgen.
1: Morgens?
0: Ha? Nein, wenn er Deutsch gelernt hat. Gell, das ist gut. Komm noch besser. Pass auf. Wie nennt man eine japanische Unterhosefabrik?
1: Ich weiß nicht.
0: Wisst ihr's? Saki for Paki!
1: Super!
0: Ich hab mich weggeschmeißen.
1: Und warum kommt ein Japaner mit zwei Blondinen aus der Bäckerei? Weil er zwei Blödchen bestellt hat.
0: Weil die Blondine nicht Brötchen sagen kann.
1: Ach, Japaner!
0: Was? Die kann nicht Japaner sagen?
1: Ach, vergiss es. Komm, ja, du verstehst ihn eh nicht.
0: Nein, verstehst du auch nicht.
1: Ja,
0: nein. Du, aber das mit dem Japan, das lässt mir gar keine Ruhe. Ich glaube, wir könnten trotzdem, nach Japan. Weißt du, hinter das mit dem Sutrei?
1: Was mit dem Sutrei?
0: Ja, weißt du, da kam man in Sutrei.
1: Zu was denn?
0: Ah, weißt du, das wegen der Technik.
1: Wegen der Heiztechnik?
0: Ja. Hitzig ist schon auch, also das ist mehr so im Untergeschoss. Und da kriegt man Karma in Sutrei.
1: Mein Gott, du meinst Kamasutra?
0: Ja, sag ich doch, Kamasutrei. Halt, könnte man, oder?
1: Die will ich beim Kamasutra sehen. Ja, wenn du auf dem Buckel liegst wie so ein Mäuerkäfer und deine Beute fies hinter dein Knick genommen tust, dass sie unten nicht im Weg sind.
0: Ja. Ja, und?
1: Ja.
0: Hallo, ich kann zur Verrenkung.
1: Ach ja, komm.
0: Moment mal. Kriegst du dein großes Zeichen noch in Gosch? Ha? Also wohlgemerkt, der eigene Zeichen, der eigene Gosch.
1: Das. Ha? Noch nicht einmal Wille, sag mal.
0: So, und dann kann ich noch mal leben, du, ich kann das glühende Dreieck.
1: Ich will kein glühendes Dreieck sehen jetzt.
0: Warum nicht?
1: Also sag mal, das ist doch auch blöd bei dem Kamasutra da. Das ist doch nur Technik. Ja, das ist doch die reinste Akrobatik.
0: Ja und? Ist doch toll.
1: Ich möchte natürlich schon auch ein bisschen Sexerei.
0: Ja. So.
1: Aber für mich muss es halt auch Emotion sein.
0: Emotion?
1: Ja, das ist Französisch. Das
0: heißt Emotion.
1: Gefühl, Liebe, Erregung, Wallung, Leidenschaft.
0: Wie?
1: Was denn?
0: Nicht vor dem Leid.
1: Ja, nur ja, aber Emotion ist immer gut. Komm, wir gehen nicht nach Japan, wir gehen nach Frankreich.
0: Warte, Moment. Ich glaube es geht nicht.
1: Warum nicht?
0: Weil es in Frankreich keine Breschling gibt.
1: Doch, es gibt in Frankreich Breschling.
0: Echt?
1: Ja, pass auf. Ich glaube, die haben die dort schon seit dem 17. Jahrhundert.
0: Aber.
1: Und zwar sind die eingeführt worden unter dem König Louis XIV.
0: Okay.
1: Vom Comte Jean-Jacques Gérard-Marc Comte de Bréchelin. Und deshalb heißt Breschling in Frankreich auch Bréchelin.
0: Aha, oh ja. Là, Bréchelin.
1: Also, wie sieht's aus? Du magst
0: okay,
1: Bréchelin.
0: Gut. Also, wenn das so ist, dann gehe ich mit.
1: Also,
0: okay.
1: Dann gehen wir nach Frankreich.
0: Frankreich.
1: Ich kaufe mir Bréchelin und treffe mich mit Alain.

0: nach Frankreich!
1: Oh là là!
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Mein lieber Freund, letzte Woche bin ich abends vom Geschäft heimgekommen, bin zur Haustür rein und habe meiner Elfriede geschrien. Jetzt hat mir die keine Antwort gegeben. Das ist absolut ungewöhnlich, wenn sie nicht einmal gerade narrat ist mit mir. Und nachdem ich in meinem Sünderregister nichts gefunden habe, war mir klar, dass da irgendetwas nicht in Ordnung sein kann. Schließlich habe ich sie noch in unserem Schlafzimmer gefunden. Sie ist auf ihrem Bett gelegen, hat Augen zugehört und einen Kopfhörer auf. Und weil sie mir dann nochmal keine Antwort gegeben hat, habe ich sie halt an ihre Hände angelangt. Jetzt hat sie die Augen aufgerissen und geschrien, wie wenn der Graf Dracula persönlich vor ihr gestanden wäre. Nach einige Dutzend Herz- und Kreislauftropfen, zwei Schnäpps und einem Fläschchen Bier, hat sie ihren Schock einigermaßen überwunden gehabt und hat sie mir so nach und nach erzählt, was eigentlich los war. Mein lieber Freund, ein gescheiter Mitmensch hat einmal gesagt, das Leben eines Mannes reicht nicht aus, eine Frau zu studieren. Und ich habe das Gefühl, dass ich immer nur im ersten Semester stand. Mein Elfriede lernt eine Fremdsprache mit Textkassette, die sie mittels Kopfhörer im Andreas seinem Kassettenrekorder abspielt. Und auch dabei könnte man schlafen und hat das Gelernte gleich ins Unterbewusstsein eingegangen. Typisch Elfriede. Weißt, auf der einen Seite bin ich ja froh, dass sie sich für etwas interessiert, aber wenn du jetzt glaubst, mein Elfriede tät Englisch lernen, dann hast du die aber gewaltig täuscht. Sie lernt Italienisch. Und so wie ich die Sache anguck, hätte ich das auch nicht erfahren sollen. Sie will sich halt weiterbilden. Mehr hat sie nicht rauslassen. Aber wo noch unsere zwei Buben heimgekommen sind, hat sie kurz mit denen geduschelt und dann hat sie bloß nur Italienisch gesprochen miteinander. Das reinste Komplott. Alles hat's gewusst, außer mir. Jetzt hat's zum Cena, also zum Abendessen, zuerst eine Zuppa, das war eine Suppe, und eine Frittatina, also Omelette, mit Insalata, Salat gegeben. Und weil ich keine Aqua Minerale, Sprudel, wollen han, hat La Mama, also die Elfriede, ein Vino, ein Wein rausgetan. Und zum Nachtisch hat der Signore Emperle a Frutta, ein Obst gegessen. Während meine Bambini, also der Andreas und Markusle, nur La Cioccolata verdruckt händ. Und da sind wir ziemlich bald ins Bett. Mein Elfriede hat mir nur ein zärtliches Buonanotte, also Gute Nacht, ins Ohr gehaucht und dann hat sie sich rumdreht und ist eingeschlafen. Am nächsten Morgen hat sie noch Cappuccino als Kaffee gegeben. Der hat zwar gleich geschmeckt wie immer, aber hat halt anders geheißen. Das war mir auch noch egal, aber dass Elfriede zu meinem geliebten Gesells La Marmelada gesagt hat, das habe ich schier nicht mehr verkraftet. Im Geschäft bin ich noch gerade froh gewesen, dass ich wieder schwäbische Stimme um mich herumgekehrt habe. Nach meiner ausgezeichneten Lasagne essen, habe ich noch abends verlangt, dass sie die Karte endlich auf den Tisch legen sollen. Und dann ist der Hammer gekommen. Sie wollen im Urlaub nach Italien fahren. Mein lieber Freund, außer mir ist in meiner Familie noch nie jemand zum Beispiel auf dem Württemberg gewesen und hat die Grabkapelle besichtigt. Aber nach Italien wollen sie. Nicht, dass ich etwas gegen Italien hätte. Ich kenne bloß nicht den ganzen Tag im Kostüme da Bagno, also im Badeanzug, ans Il Mare, also ans Meer nachstragen und mich von der Sonne braten lassen. Ja, haben sie gesagt, wenn sie jetzt schon so gut Italienisch schwätzen könnte, dann möchte sie doch das auch verwenden können und das kennen wir halt am besten in Italien selber. Und jetzt ist mir die Taktik von der Elfriede immer klarer geworden. Sie hat mich vor vollendete Tatsachen stellen wollen, dass ich gar nicht mehr anders kann, wie ja sagen. Auf der einen Seite hat mich das bedrückt und auch zum Denken gegeben, dass man das mit mir nicht hat offen schwätzen können. Und auf der anderen Seite habe ich gedacht, warte noch, ich schlage euch mit eurer eigenen Waffe. Ich habe also gesagt, ich wäre mit einverstanden, dass wir nach Italien fahren, aber unter der einzigen Bedingung, dass ich bestimmen darf, wo es nachgeht. Alle waren mit einig, Hauptsache es geht nach Italien. Und dann habe ich meine gesamte Familie über den Tisch gezogen. Bildlich natürlich. Du kennst ja der Elfriede ihr Gewicht. Also man geht nach Südtirol, in Dolomiten, habe ich gesagt. Da war noch niemand von uns. Ich habe meine geliebte Berg und meine Familie ist in Italien. War das nicht genial? Jetzt habe ich bloß äußert, dass ich mein Elfriede bis da noch einen neuen Trick einfallen lässt. Ciao und arrivederci, amigo. Es grüßt dich ganz herzlich, dein wachsamer Freund, Eugen Imberle.

Ein Stückle, das geht zurück auf die Zeit, wo das Städtle Munderkinge auf der Alpober von den Franzosen belagert worden ist. Die Munderkinger, die haben sich damals recht tat- und schlagkräftig und erfolgreich gegen die Franzosen gewehrt. Und der Sänger und Baumeister Fritz Jeremias hat die Strophe gesammelt und die sind später noch erweitert worden und am Schluss ist dann eine Märzviecherei rausgekommen.

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1: Ich lese jetzt eine Geschichtle aus meinem neuen Büchle. Holmet aber rau, meint der Wunderfitz. Sauglick. Holmet aber rau. Eigentlich habe ich das neue Jahr nicht damit anfangen wollen, eine Sau durch die Flecke zu jagen. Aber da hat mir ein kleines, goldiges Marzipanseile, wo mich seit ein paar Tagen mit einem vierblättrigen Kleeblatt im Mäule freundlich angrinst, einen Strich durch die Rechnung macht. Warum glaubet eigentlich Leute und nicht bloß geschäftssüchtige Konditor, das Tierle tät einem jede Menge Glück und Wohlstand bringen, hat sich der Wunderfritz gefragt und erfahren dürfen, dass das bis weit in die vorchristliche Zeit zurückgeht. Schon im alten Babylon ist im Schweinegott Tammuz geopfert worden. Die Ägypter, die Griechen und auch unsere altgermanische Urähne haben es mit der Sei Sau wichtig gehabt. Für die ist besonders der Heckel, schwäbisch für Eber, das Zeichen für Schaffens- und Ländekraft, Reichtum und Wohlstand gewesen. In alter Zeit sind drum auch die Sauhirte viel angesehener gewesen wie heutzutag. Das weiß man aus der Odyssee, wo der Eumaios seinem König beim Heimkommen Hählinge hilft und aus der Artus-Sage, wo der legendäre Tristan auch eine Zeit lang Sei gehütet hat. Und nach der heiligen Legende hat der Antonius der Große Selig, der Begründer vom christlichen Mönchtum, oft eine Sau dabei, mit einem Glöckle um den Hals. Der vom Teufel und von den schönen Weibsbildern Tag und Nacht in seiner Wüsteneinsiedelei plagte Tone ist im Mittelalter von den Franzosen als Patron de Cochon verehrt worden, weil der Sauspeck als Heilmittel gegen das schlimme Antoniusfeuer, die Blattrose, Hautkrankheit, golden hat. So ist also auch kein Wunder, wenn unsere schwäbische Altvordere vor die Sei, sei es die Wilde im Wald, sei es die Fromme in Haus und Hof, an Heiderrespekt hätten. Zaue sind halt seit jeher die wichtigste Fleischnahrung gewesen. Und das zeigt sich sogar beim Verspotten. Schon vor 400 Jahren sind die Elegante seinen Senf dazugeben. Und wenn

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Fritz Rau war ein großer Konzertveranstalter, der in den 60er, 70er, 80er Jahren viele Weltstars nach Deutschland, nach Europa, nach Deutschland und auch nach Stuttgart gebracht hat. So auch den Jimi Hendrix, der in Stuttgart zweimal in der Liederhalle gespielt hat. Also kommt der Jimi Hendrix aus Seattle angeflogen, da kommt er her, da war er gewohnt damals. Kommt also aus Seattle, trifft sich am Vorabend des Konzerts mit dem Fritz Rau und sie besprechen die letzten Details für den nachfolgenden Abend, für das Konzert. Irgendwann sind sie fertig und dann sagt der Fritz zum Jimmy: Jimmy, now we have geschwätzt, enough, jetzt gehen wir was essen. Der Jimmy hat gesagt: Okay, I'm einverstanden, let's go. Jetzt hat Fritz Rau entschieden, sie gehen in die Tauberquelle, das ist beim Tagblatturm, war damals, ich glaube auch noch heute, ein sehr gutes schwäbisches Restaurant. Sie gehen also rein und der Jimi Hendrix sagt zum Fritz: Fritz, was should I eat? I have no Ahnung, was da gibt. Da sagt der Fritz: Jimmy, if you are in Stuttgart, and especially in der Tauberquelle, you have

have to eat a Rochebraute with Spätzle and a lot of sauce. Very important, Haufe Sauce, viel Sauce ist very important. Also bestellt beide Rochebraute mit Spätzle und viel Sauce, also haben sie extra gesagt. Die Bedienung kommt und folgender Welthit entsteht. Ich nachher auch später dann eine englische Version rauskomme. Die hieß Hey Joe, aber das Original ist in der Tauburgwelle entstanden. Jimi Hendrix sieht, wie die Bedienung kommt, sieht den Teller.

Wenn der Kalle abends zu seinem Stammtisch geht, trifft er meist Bekannte, wie das halt so geht. Da wird diskutiert und große Rede geschwungen, über den und jenen geschimpft und manchmal auch noch gesungen. Zwischendurch, da trinkt man immer noch ein Wein,

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Doch wenn dann der Kalle nicht zum Stammtisch geht, bleibt er bei seinem Weible, die ihn gut versteht, und sagt dann zu ihr, heut

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0: Also, und ist euch schon mal aufgefallen? Durch alle Ortschaften fließt sie durch.
1: Echt jetzt?
0: Bloß da heute nicht. Wisst ihr was heute? Urbach!
1: Die hat halt auch ihren Stolz.

0: Hey, was sagst du gerade, Bro? Das heißt nicht Stucki, das heißt
1: Stuttgart!
0: Stuttgart! Ja, Stuttgart hat sie dich!

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6: Ich lese jetzt eine Geschichtle aus meinem neuen Büchle. Holmet ab rau, meint der Wunderfitz. Sauglick. Heumet aber rau. Eigentlich han ich das neue Jahr nicht damit anfangen wollen, eine Sau durch der Flecke zu jagen. Aber da hat mir ein kleines, goldiges Marzipanseile, wo mich seit ein paar Tagen mit einem vierblättrigen Kleeblatt im Mäule freundlich angrinst, einen Strich durch die Rechnung gemacht. Warum glaubet eigentlich Leute und nicht bloß geschäftssüchtige Konditor, das Tierle tät eum jede Menge Glück und Wohlstand bringen, hat sich der Wunderfritz gefragt und erfahren dürfen, dass das bis weit in die vorchristliche Zeit zurückgeht. Schon im alten Babylon ist im Schweinegott Tammuz geopfert worden. Die Ägypter, die Griechen und auch unsere altgermanische Urähne haben es mit der Sei Sau wichtig gehabt. Für die ist besonders der Heckel, Schwäbisch für Eber, das Zeuge Verschaffens und Ländekraft, Reichtum und Wohlstand gewesen. In alter Zeit sind drum auch die Sauhirte viel angesehener gewesen wie heutzutag. Das weiß man aus der Odyssee, wo der Eumaios seinem König beim Heimkommen Hählinge hilft, und aus der Artus-Sage, wo der legendäre Tristan auch eine Zeit lang Sei gehütet hat. Und nach der heiligen Legende hat der Antonius der Große Selig, der Begründer vom christlichen Mönchtum, oft eine Sau dabei, mit einem Glöckle um den Hals. Der vom Teufel und von den schönen Weibsbildern Tag und Nacht in seiner Wüsteneinsiedelei plagte Tone, ist im Mittelalter von den Franzosen als Patron des Cochons verehrt worden, weil der Sauspeck als Heilmittel gegen das schlimme Antoniusfeuer, die Blattrose, Hautkrankheit, golden hat. So ist also auch kein Wunder, wenn unsere schwäbische Altvordere vor die Sei, sei es die Wilde im Wald, sei es die Fromme in Haus und Hof, an heide Respekt hätten. Zaue sind halt seit jeher die wichtigste Fleischnahrung gewesen. Und das zeugt sich sogar beim Verspotten. Schon vor 400 Jahren sind die bäuerischen Nachbarn als Bäuersei geneckt worden. Genau wie manche Flecke bei uns als Sei, Saue, Schonkefresser, Saujäger, Milchsäule und Kosle. Und das bloß aus reinem Neid, weil bei der Selle nie die Metzelsuppe ausgegangen ist, nicht einmal in der übelsten Zeit. Sau als Glücksbringer hat sich auch ganz bald beim Benokler und Geigler eingeschlichen. Halt überall, wo das deutsche Blatt gespielt wird. Die Esser häuset schon bei unserem schwäbischen Landsmann, dem kaiserlichen Hofprediger und Dichter Abraham aus Santa Clara alias Johann Ulrich Mägerle, Eichel, Schelle, Herz und Grassau. Wer von denen genug auf der Hand kriegt, der hat ein Sauglick. Drum gibt's auch die bekannte Redewendung, sei es im Schwäbischen mit Sau oder im Hochdeutschen mit Schwein. Der päpstliche Nunzius in Deutschland, Eugenio Pacelli, der spätere Papst Pius XII., hat seinerzeit damit glänzt, wie ihm der volkstümliche Rotterburger Bischof Sproll

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1: Das Beste von Willi Reichert, Bruderliebe. Gläser von Sandra Linsenmeier. Der Otto hat Besuch vom Karle und grad kommt der Postbote und bringt den Brief. Otto öffnet ihn und der Karle sieht, dass da nichts weiter drin ist in dem Umschlag als ein weißes Blatt Papier. Hanno, sagt er, was kriegst denn du für einen komischen Brief? Kein Wörtle, nix, gar nix. Ha, weisch, sagt der Otto, das ist von meinem Bruder, nur so ein Lebenszeuge. Schwätze denn wir schon lange nix mehr miteinander.
2: Jetzt etwas cooler weiter. Das ist eine schöne Geschichte, die Geschichte von Franz Mayer. Und es ist eigentlich unser Namensgeber. Zufall, wie der Name entstanden ist, aber die Geschichte drum ist die Geschichte von Franz Mayer. Erzählt von Peter Burgi, ist ein sehr schräger Wirt aus dem Rottweiler Bereich, den ich gut kenne. Da haben wir ein bisschen das Lied zusammen durchgenudelt. Es ist eine Geschichte von einem alten Mann, der fliegen will. Ja, man gibt es mal hier zu oft. Aber es war einer, der sehr vereinsamt gelebt hat und immer davon träumt, noch einmal irgendwas zu erleben, zu spüren an sich. Und eines Tages beschließt er, heute ist der Tag, draußen hat es geregnet und gestürmt, ein nasses Wind und er lauft der barfuß durch so ein nasses Feld, eine Wiese. Und da vorne ist schon ein riesiger Abhang. Ja, und dann stürzt sich tatsächlich mit ausgebreiteten Armen unter und ist jähmäßig der Steuerbruch nachbrezelt. Halber tot haben sie ihn rausgezogen wieder. Gleich hat er noch gesagt, er hat was geschrien, so wie Hippie-a-yo, Hippie-a-ye. Was ich nicht so glaube, weil damals war man ja des Englischen nicht so mächtig. Ich glaube eher, das war dieser sogenannte Alp-ra-Schaut. Dieser Alp-herunterrufer. Englisch übersetzt. Wo der arme Bauer oben in die steinige Wiese, wenn am Hai ausgeht, das Hai im Herbst nunterschreit zum reichen Bauer an die fette Wiese unter Tunnel. Gibt's ein Hai noch? Gibt es noch Heu? Meistens die lapidare und böse Antwort kommt: Sorry, gibt kein Hai mehr.

0: Die Schnitter haben's ihm ja jetzt auch schon.
1: Ja, hier, die Schnitter.
0: Ja, das macht man bei denen ja so. Schnipp, schnapp, zipf, ab.
2: Ja, wo kriegen da die Türke ihre viele Kinder her?
0: Ja, ich sag's doch schon allerweil.

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1: Mit diesem kleinen und schönen Wortspiel hat sich mein heutiger Gast selber vorgestellt. Jetzt geht es los, die Sendung im Gespräch hier im Bricklebrit Radio.

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0: Dankeschön. Das Lied ist wirklich stressend.
1: Dieses Stück ohne Ansage.

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Ständig expandierende Außenbezirke. 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

0: Aki, bist du bereit?
1: Yeah. Yeah, er sagt yeah. Ein schwäbisch-brötnerisches yeah.
2: Das heißt, ja. Oh.

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0: Ralf Schuhn, Elin Reinhardt, Caro Seyer, Tine Schumacher, Dirmer Tigerer, Lies Holz, Sven Goldenbaum, Jenny Wölfel, Heiners Altschlag-Fraktion, vielen, vielen Dank. Und es gibt noch jede Menge Top-Bands in der Stadt. Also Marsch, Marsch, die Beine in die Hand. Dankeschön.
1: Und jetzt gibt es einen Jenseits-Applaus für Paul Vincent.

Gott sei gut! Ich freue mich wirklich wie ein Kind, dass ihr alle gekommen seid, um den Wolle und die Arbeit, die wir damals 28 Jahre lang am Ländle gemacht haben, dass ihr das immer noch gut findet, 10 Jahre nachher. Und ich danke euch. Ich danke euch auch im Namen vom Wolle und von all den anderen, die zur Band gehören. Und ich finde das großartig, dass diese Kapelle sich das aufs Panier geschrieben hat, gesagt, wir wollen die Lieder nicht sterben lassen, weil im Rundfunk hört man es ja nicht so oft, oder? Anyway, Rock'n'Roll!

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1: Dankeschön. Well,

Ja, jetzt bringen wir mal wieder was von The Beatles, aber diesmal ohne pompöser Begleitung. Da hätte nämlich Geiger dazu gehört und ein paar Geiger haben wir dann doch nicht mehr auftrieben. Das Lied ist schon uralt, war mal ein ganz, ganz großer Hit, wie so vieles von The Beatles, und dann ist das jeden Tag 20 Mal im Radio gespielt worden. Und das ist uns natürlich so als Junge damals ins Ohr gegangen, und da haben wir dann angefangen, auf der Gas da Versler dazu zu machen. Das war natürlich so Schwäbisch-Englisch alles. Und ich habe mal, so wie es früher bei uns auf der Straße gesungen habe, so das Lied wieder aufgegriffen. Vielleicht kennt ihr es auch da, dann könnt ihr ja mal mitsingen. Das Lied heißt Yesterday, vielleicht schon die meisten vermutet.

0: Danke.
1: 1979 Schweißfuß. Einer der ersten Songs nur für die Band geschrieben damals. Da gab es ja schon krach Musik auf. Dann haben die Jungs von Schweißfuß in der PH in Reutlingen zusammengesucht. Didi und der Michel, ich hätte auch dabei, der Stoller Michel, der damals gespielt hat bei uns. Und war eines dieser Lieder, war das erste, eine Story aus einer Zeit, wo solche Autoren wie Bukowski populär waren. Bukowski oder Henry Miller, so eine Sauerei auf dem Buchmarkt. Ja, das war. Und aus dieser Infiltration raus ist das Lied auch ein bisschen entstanden. So. Eine Story von einer Reise durch Germany. Und am Ende 5000 Freaks. Lila Latzhose. Lila Türkis. Das Lied heißt Der tägliche Wahn.

0: geil.
1: Dankeschön, Dankeschön. So, jetzt kommt unser ganz, ganz neuer Titel. Den haben wir. Also, da war ich ganz begeistert. Das hat mich zurückerinnert an die 70er, 80er Jahre. Sind so ein paar Junge da? Wir waren verliebt mit dem Fahrrädle, Lagerfeuer. Wisst ihr, die erste große Liebe ist dabei. Sie legt ihren Kopf auf deine Schulter. Hat da ist schon Kribbeln im Bauch, alles. Und dann spiele ich Gitarre. Ich habe gerade mal 3 Griffe können, die haben so scheiße gelungen. Aber wir waren verliebt und es war die erste große Liebe. Und so heißt auch dieser Titel: Erste große Liebe.

0: 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Herzlich willkommen zu einer weiteren Sendung von Mundartradio unterwegs. Für die heutige Sendung war ich bei Das Duo im Probekeller eingeladen. Das war auch mal eine ganz besondere Erfahrung. Ich habe natürlich wie immer zuerst ein kurzes Interview geführt.
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3: Hallo, hallo Peter.
4: Hallo. Hallo.
3: Schön, dass ihr heute bei euch sein darf. Ich freue mich riesig, euch mal kennenzulernen. Das Duo. Wie kommen wir auf den Namen?
4: Also es ist ja, wenn man genau hinhört, ist das Duo ja auch eine Anspielung auf das. Könnte auch das Duo heißen. In unserem Bandlogo sind tatsächlich auch die entsprechende, oh, jetzt muss ich überlegen, glaube 6 Bs. Warte mal, frische Brötchen essen, asse das 5. 5 Bs. Also das ist eigentlich ein Wortspiel da damit, genau.
3: Macht ihr schon immer Schwäbisch oder wie sind ihr dazu gekommen?
5: Irgendwann einmal bin ich zum Olli gegangen und habe gesagt, eigentlich würde ich gern mal was machen mit schwäbischen Texten auf bekannte Musik. Dann hat er gemeint, da musst du aber hinter ausstellen, weil die Idee habe ich auch schon lange. Und dann sind wir übereingekommen und da haben wir gesagt, okay, wir müssen das mal probieren.
4: Und dann haben wir uns am sonnigen Tag bei mir auf der Terrasse hinausgesetzt und haben mal angefangen, ein Lied umzuschreiben. Das war so ein 80er-Jahre-Titel, da gab es von den Commodores ein Lied, das hieß Night Shift, war in der Hitparade recht erfolgreich. Wir haben es dann in Night Shift umgeschrieben und haben dann 3 Verse später gemerkt, hey, das ist eine richtig spaßige Angelegenheit und könnte mehr draus machen. Und dann haben wir uns öfter getroffen, die Texte sind mehr Woche, jetzt sind es eigentlich gerade mehr Texte, als man musikalisch verarbeiten könnte.
5: Also ja.
4: Das war dann auch so, wir haben dann einfach mal angefangen, in so Open Stages zu spielen, einfach mal um zu gucken, will das überhaupt jemand hören. Haben eigentlich jedes Mal sehr gute Resonanz vom Publikum gehabt, also die haben sich jetzt zum Teil weggeschmissen über die Texte. Und dann, war es auch so, wir haben in Asperg im Glaspalastspiel an der Open Stage gespielt und dann ist es so, die machen einmal im Jahr machen die eine sogenannte Open Stage Gala, das heißt, da holen die nochmal Handverleser, also was der Veranstalter gesagt hat, die haben uns besonders gut gefallen. Laden die nochmal Künstler aus der ganzen Open Stages vom laufenden Jahr ein und da haben sie also gesagt, kommt doch nochmal dazu. Also war im Prinzip nochmal ein Open Stage Auftritt, aber so ein bisschen gepimpt, weißt du? Also die haben da vorher Essen nachgestellt, du bist ein bisschen hofiert worden, also es war einfach die Künstlerseele gestreichelt, es war richtig schön, genau. Und dann nach dieser Open Stage Gala haben sie dann gemeint, ha, jetzt könnt ihr da eigentlich auch mal ein Vollprogramm bei uns spielen. Und dann habe ich gesagt, Peter, jetzt müssen wir irgendwie ran. Und dann haben wir uns mal hingesetzt und so ist dann dieses erste Programm, Crowdfunding, entstanden, mit dem wir jetzt Land auf Land ab unterwegs sind.
3: Ihr kennt euch schon länger, habe ich rausgehört.
5: Ja, ein paar Jahre vorher, eigentlich durch was ganz anderes. Also ich habe irgendwann mal so ein Hobby mit Büchern gehabt und da gab es eine Mode, sage ich mal, die damals unterwegs war, nannte sich Bookcrossing. Das heißt, man hat Bücher irgendwie im Internet registriert und dann irgendwo ausgesetzt. Und dann hat es hoffentlich irgendeiner mitgenommen und woanders hin mitgenommen und gelesen und hat dann seinen Kommentar zum Buch irgendwo im Internet hinterlassen. Und idealerweise konntest du dann irgendwie 6 Monate später sehen, dass das Buch jetzt inzwischen in Hamburg ist und da das 7. Gläser hat inzwischen und so weiter. Und da gab es Stammtische davon auch und da bin ich dann irgendwann mal nach Esslingen zum Stammtisch. Dann war plötzlich der Olli auch da.
4: Richtig. Wir sind irgendwie ins Gespräch gekommen und haben uns gut verstanden. Und dann habe ich gesagt, kommst du mal zum Vespa vorbei. Also siehst du, Vespa ist eine beliebte Technik. Ja, und dann ist er da angerückt und dann stand er fast den ganzen Abend vor meinem CD-Regal. Also mit einem stoischen Interesse hat er da, und das kenne ich und ja, und die habe ich auch und boah, und kennst du von dem Künstler dieses oder jenes? Und ich dachte, okay, er muss eine gewisse Ahnung haben von dem, was er tut. Und so kam aber dann über Musik ins Gespräch und da kam dann eben auch dieser Einwurf mit der schwäbischen Sache. Ja, und so kommt es zustande. Der Peter kommt ja eher aus der Karaoke-Szene. Ja. Das ist so das, was er früher gemacht hat.
5: Mein Nähbesitzer hat irgendwann mal das Funpub mit aufgemacht. Nicht als Besitzer, sondern als Geschäftsführer damals. Und ja, da hat er gesagt, okay, du kommst jetzt mit und du singst. Habe ich gesagt, nichts liegt mir ferner, aber ich mach's halt mal. Und irgendwie hat sich das dann mit der Zeit entwickelt, ja.
3: Ah, Spaß halt weg, sozusagen.
5: Ja, immer mehr. Ich muss sagen, ich habe eigentlich von Anfang an die Erfahrung gemacht, dass dann schon relativ bald relativ viele Leute, die wussten, was sie da tun, vor allem an dem Abend dann ins Funpub gegangen sind, wo sonst wenig Publikumsverkehr war. Und dann hattest du sehr schnell Montagabends irgendwie eine Sache zusammen, wo relativ viele Leute sich getroffen haben, die tatsächlich, ich würde mal sagen, insgesamt relativ hochwertig da Musik gemacht haben und gesungen haben. Und das war natürlich schon schön. Da waren viele Leute von der Musikhochschule in Stuttgart dabei, ja, okay, und so weiter. Also das war eine sehr, sehr schöne Sache, die einen auch selber sehr nach vorne gebracht hat, weil da halt auch Leute dabei waren, die dann gesagt haben, du, pass auf, bei dem Lied mehr Power an der Stelle, oder wenn du da nicht draufkommst, dann singst du doch moduliert in der Richtung oder was auch immer.
4: Ach, und das hat funktioniert?
5: Das hat relativ gut funktioniert, ja.
4: Ist interessant. Am Anfang war die Schwierigkeit beim Peter eher, ich glaube, und das hat was mit dieser Karaoke-Geschichte zu tun, dass er relativ genau darauf bestand, dass das Lied, ich sag mal, annähernd 100% so klingt wie das Original auch. Und ich dann immer gesagt habe, du, wir machen hier eine freie Interpretation, wir können das komplett anders machen an der Stelle. Und ich glaube, das war, also ist mittlerweile kein Problem mehr, aber ich glaube, das war so ein Prozess.
5: Mittlerweile fast gegenteilig manchmal.
4: Richtig, ja.
5: Also ja, mittlerweile also, bin ich meistens schon...
4: Also Peter, zu frei schauen. Also,
5: nee, komm, das mache ich ganz anders.
4: Und der Vorteil vom Dialekt ist natürlich, du kannst da die Zeile viel besser zurechtbiegen.
3: Ja.
4: Also im Dialekt kann man Sachen räumen, wo du vorher denkst, was sind eigentlich jetzt einmal?
5: Ja, ganz gut. Und das geht ganz gut. Und dann, ich höre den Dialekt halt auch einfach immer überall. Das ist für mich
4: ja zum Glück
5: das Problem. Also wenn du da irgendwie im Radio irgendein Lied hörst und dann denkst im ersten Moment, was hat er jetzt gesungen? Also, und da werden dann natürlich nachher auch dann manchmal Texte draus. Also gut, Night Shift, das war sehr naheliegend. Das war für mich eigentlich immer einer der Ansatzpunkte, dass du gesagt hast, zunächst mal zumindest,
4: ja.
5: Da ist ein lautmalerische Ähnlichkeit da können wir was draus machen.
4: Und es hat meistens ausgereicht, wenn er dann mit einer Idee kam, dann habe ich meistens bloß gesagt, also entweder Daumen hoch oder Daumen runter, also meistens Daumen hoch und also es ist so, der Peter textet überwiegend, ich würde jetzt mal sagen, so 90% sind sicher von ihm. Meist kommt er dann her und sagt, Mensch, hier in der Zeile fällt mir noch was und da fällt mir dann auf einmal was dazu ein und dann, das ist eine relativ runde Sache. Es gibt im Laufe der Programm nur ein Stück, das ich zum Beispiel originär selber getextet habe, und das war auch so eine Sache. Wir sind nach Tübingen gefahren, um Bundesliga-Basketballspiel anzugucken. Und gut, jetzt muss ich hoffe jetzt, du hast keine Macho-Kasse bei deinem Sender, aber ich muss jetzt ein Klischee bemühen. Da hatte vor mir eine Person, gegendert weiblich, gewisse Schwierigkeiten, in die Parklücke reinzukommen. Und zwar eh schon kurz vorm Anpfiff und mir hat's pressiert. Und im Radio lief Fever. You give me Fever. Und ich sag's jetzt mal so, wie man gewachsen ist, ich guck der Alte beim bemühten Eiparke zu und singt so vor mir, die kostet mir Nerven. Und dann dachte ich, oh Scheiße, da kann man was draus machen. Und mir fiel dann auf dem Fußweg von dem Parkplatz, ist ja meistens so, dass bei großen Sportveranstaltungen der Parkplatz sehr entlegen ist vom eigentlichen Veranstaltungsort. Das heißt, bis ich in der Halle drin war, waren schon drei Strophen klar, weil man so viel Eifel, was mit Nerven kostet, hat er da über. Und das ist, glaube ich, auch ein richtig leckerer Titel war.
5: Ja, das ist sonst wäre er natürlich nicht im Programm. Aber
4: danke.
3: Ja, wie geht's bei euch weiter? Was habt ihr vor?
4: Also spätestens in 10 Jahren wollen wir UNESCO-Botschafter für Schwäbisch sein, oder?
5: Ja klar. Also ich sag mal, nach oben, auf der nach oben offenen Duo-Skala können wir überall hin. Also ich bin sehr zufrieden, wie es bisher läuft, und ich bin auch sehr hoffnungsvoll eigentlich, was man da in Zukunft so alles machen kann. Also es gibt schöne Adresse in Baden-Württemberg, Württemberg eher.
4: Ich habe gerade gedacht, die Heere richtig.
5: In Württemberg eher so, dass...
4: Also wir haben letzte Woche haben wir zum ersten Mal in Nördlingen gespielt, was ja jetzt zumindest... innerdeutsches Ausland, genau. Wobei, die waren ja sehr schwäbisch drauf. Und die haben uns eher ermuntert. Also waren noch andere Musiker, die gesagt haben, ja, wir kennen noch eine Comedy-Bühne in Nürnberg, da müsst ihr unbedingt hin. Also vielleicht ziehen sich die Kreise auch ein bisschen weiter. Wir könnten ja auch mal ein Heimspielkonzert am Prenzlauer Berg in Berlin, der hätte jetzt auch nichts dagegen. Ja. Aber also grundsätzlich ist es so, es gibt Veranstalter, die uns für Vollkonzerte buchen. Es gibt Leute, die ein Bundesprogramm machen, wo wir dann ein Act unter verschiedene sind. Und was wir auch immer wieder haben, ganz aktuell übrigens, habe ich heute einen Anruf gekriegt, okay. Wir haben ein Engagement für einen runden Geburtstag nächstes Jahr. Also sowas machen wir auch, von wie gesagt, von der Einlage bis zum Vollprogramm. Ich denke, wir werden Crowdfunding sicher nächstes Jahr noch mitlaufen lassen. Wir werden sicher auch weiter auf der ein oder anderen Open Stage spielen, wo man sagen kann, okay, ich kenne die Jungs noch nicht, da kann ich mir sie mal ein bisschen in Ruhe angucken, genau. Mhm. Aber ansonsten, also keine Ahnung, wir sind jetzt keine Überflieger, es wird sicher, also das Gros der Konzerte wird räumlich umgrenzt, sag ich jetzt mal, Württemberg bleiben. Oh. So, das ist, denke ich, insofern absehbar und insofern wird das für uns weiter ein schönes und erfüllendes und tolles Hobby sein, wo man viel rumkommt, wo man nette Leute sieht. Es ist ja so, früher bin ich immer nach Filderstadt in Alte Mühle gegangen, weil da mein lieblingsirischer Liedermacher auftritt ist, verstehst? Und dann stehe ich im Frühsommer selber auf der Bühne und sage, okay Leute, das ist einfach nur ein wahnsinnig geiles Gefühl.
5: Ja. Ja. Und dann spielen wir nächstes Jahr.
4: Richtig.
5: Voll dort.
4: Voll, ja. Und zwar nur zusammen mit einem anderen Künstler, genau, mit dem Thomas Schwarz.
5: Thomas Schwarz, genau.
4: Der ist aus dem Vilstal, macht Comedy ziemlich lustige. Wir haben ihn bei einer Open Stage kennengelernt und die von der Alten Mühle haben gemeint, sie würden gerne einen schwäbischen Abend mit uns beide machen. Das heißt, da müssen wir uns dann auch irgendwann noch hinsetzen und uns überlegen, wie kriegen wir da einen stringenten roten Faden durch.
3: Ja. Aber das kommt jetzt gerade immer mehr, gerade diese Mischung, eine Band, die schwäbisch singt und ein tolles Programm macht und zwischendurch immer mal wieder so ein Comedy-Act.
4: Ich glaube, das ist das, was nichts dagegen. Ja. Ja. Ja. Ich weiß noch, wie man die erste Auftritte planen oder Peter hat dann so zusammengerechnet und hat gesagt, du, das ist aber nur Musik für 30 Minuten. Da habe ich gesagt, du hast ja meine Moderation und dann mitgerechnet. Also das kann bei uns ganz kurze Geschichte sein, das kann aber auch je nachdem, wie das Publikum mitgeht, wenn man da so ein bisschen interagiert. Und das ist auch eigentlich ein Salz in der Suppe, wenn du irgendwas ins Publikum wirfst und du weißt ja nicht, was kommt da zurück und wie greifst du das auf und wie gehst du damit um. Also das ist ja auch noch eine Sache, die richtig Spaß macht. Das,
5: ich sage jetzt mal, die Grundplanung zwischen den Liedern ist zwar durchaus da, aber sie trifft nie ein. Also von dem her ist das eigentlich immer ganz amüsant, weil man dann immer wieder auf verschiedene Dinge reagiert und zwar weiß, wo man eigentlich hin will, aber der Weg dorthin meistens anders ist.
4: Wir haben ja zum Beispiel im Laufen der Programme haben uns überlegt, was machst du als Zugabetitel und haben uns für was komplett Interaktives entschieden. Also wir gehen dann quasi raus und sagen hier, also mit so einer Fokuhila-Perücke und sagen hier 80er Jahre, neue deutsche Welle, was fallen euch für Titel ein? Und von dem, was an Titel zurückkommt, werden die sozusagen spontan ins Schwäbische transferiert. Und da weiß ich von vornherein auch nicht, was verbinden die Leute mit NDW.
3: Absolut. Also ich könnte da auch kleinere Bühnen zum Beispiel buchen, größere, also alles, was so kommt.
5: Natürlich. Ja. Also ja. Ich denke, wir passen überall rein, weil wir haben ja bloß ein Klavier und ein Mikro. Ja. Von dem her können wir auch im kleinsten Räumchen letzten Endes spielen.
4: Also du sitzt ja im Moment in unserem Probekeller und das, was hier aufgebaut ist schon die große Anlage. Ich kann aber auch, wie gesagt, bei Klavier hat einen Einbau der Lautsprecher und habe noch eine winzige Box für den Gesang. Das heißt, wir kommen wirklich auf kleinstem Raum aus. Wir haben auch schon vor 20 Leute gespielt.
3: Ja. Dann danke erstmal für den Block. Okay. Und bin jetzt gespannt, was ich höre.
4: Alles klar, das war's schon.
0: So, und jetzt wünsche ich euch viel Spaß mit dem Probemitschnitt.

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3: Lass uns heute mal gut gehen. Mach eine Flasche auf. Eine Flasche Wein. Und die Flasche ist in der Regel verschlossen mit einem Propf. Und was ist der Propf? Der Propf ist der Korker. Es gibt dann inzwischen auch andere Materialien, Glaskorker oder aus Kunststoff. Die Mehrzahl Pröpfer. Und Propf, das ist auch der Stöpsel in der Flasche, wie gesagt. Stöpsel ist aber auch der kleine Bur. Da gibt es einen Holzstöpsel, hat es am Schießgewehr. Und der Mistwager. Bäume werden durch Propfung veredelt. Propfgeld, neuerdings Korkergeld, muss man dem Wirt zahlen, wenn man zum Vesper der eigenen Weihe mitbringt. Meistens ist ganz gut, sonst muss dann ihr Gesäff saufen. Vielleicht hängt auch die Verstopfung mit dem Propf zusammen. Das Wort ist schon im Mittelhochdeutschen, im Althochdeutschen, aus Lateinisch propaga nachgewiesen. Das Schwäbische hält es fest. Da gibt es die Redensart. Jetzt haut es der Propf von aus. Jetzt hat es der Propf von ausgehauen. Auf ein großer Glotz kam der großer Propf. Grober Glotz und grober Keil kommt aus einer anderen Region.

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Ein Welthit namens dann Land Down Under, ja, wo man so bei dem Wort Land ja schon den Dackelkrampf kriegt. Ja. Kennt ihr ja inzwischen. Jeder Baden-Württemberg kennt diesen Backerschmerz. Das ursprüngliche Lied hieß aber anders. Es hieß Land da unten. Land da unten. Damit meine ich Oberschwaben. Es ist eine Geschichte über Oberschwaben und darüber, dass man die möglichst die Inzucht dort in beachten muss und vermeiden soll, sich da nein zu mischen. Ja? Ich komme von dem Land da unten, wo Buben wirst und Mädel krumm sind. 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
0: Grüß Gott, herzlich willkommen zur Schwäbischen Sprechstunde. Unser heutiger Begriff Karrer. Mehrzahl von Karrer ist Kerrer und Verkleinerungsform Kerle. Aber das ist bekannt. Bekannt auch, dass man zum Auto Karrer sagt. Et? Und war ich noch mit der Kar gesprochen, Karwäsch. Das ist nämlich unser Karrer. Landwirtschaftliches Fahrzeug, aber auch Schubkarre. Hochdeutsch Schubkarre. Da haben wir es doch. Du brauchst bloß Schwäbisch schwätzen. Dann bist du auf der richtigen Seite. Ernst oder Spaß? Das Wort ist lateinisch, keltisch, carus, spanisch, caro, französisch, char, gesprochen char. Passende Redensarten, den Karren in den Dreck fahren, also eine Sache verderben, umgekehrt den Karren aus dem Dreck ziehen. Andererseits, um dann an der Karre fahren, sprich einem Schaden. Das Wort ist also keineswegs aus der Mode, wie andere schwäbische Begriffe und Redensarten. Weniger geläufig ist Karrasalb, also die Wagenschmiere. Die Schmiere, das Fett für Rad und Achse. Hilft's et bei de Herrer, hilft's doch bei de Kerrer, sagt man nur. Das Schmieren, das Bestechen ist gemeint. Oder das ist kurz auf de Wäger und lang auf de Kerrer, also es taugt im Grunde nichts.
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1: Hallo und herzlich willkommen zu unserer ersten Folge. Die letzte war ja Folge 0 und heute sind wir bei der offiziellen Folge 1 von unserem Podcastle Aller Händle aus dem Ländle mit dem Flo, das bin ich.
2: Und dem Axel, das bin ich. Flo und ich, mir hat immer wieder in Vorbereitungsgesprächen über die Stadt Riedlinger geschwätzt. Komischerweise beschäftigt uns beide die Stadt emotional und haben gesagt, unsere erste Folge, die machen wir über Riedlinger.
1: Ja, weil auch eine Diskussion war schon in unserer Folge 0, ja, liegt jetzt Riedlingen in Oberschwaben, das tut es ja auch, aber es liegt ein Teil auch auf der Schwäbischen Alb. Ich habe inzwischen auch nochmal nachguckt, wo ich damals war, wo ich das raus habe. Das war nämlich Bechingen. Das ist ein Vorort von Riedlingen. Das liegt schon auf der Alb. Und der Rest von Riedlingen, oder ja, der größte Teil von Riedlingen liegt aber in Oberschwaben. Ich glaube, das war auch so ein bisschen unser Aufhänger, warum wir letztes Mal darüber schon geschwätzt sind.
2: Ja, wir haben dafür darüber diskutiert und sind da auf unterschiedliche andere Themen gekommen zur Stadt Riedlingen. Und deshalb ist das jetzt heute unser Thema.
1: Und ist nicht weit weg von dir und deswegen bist du gleich mal hingefahren.
2: Genau, ich war letzten Dienstag mal wieder dort. Das ist knapp eine halbe Stunde von mir, von Benzingen, von Winterlingen aus. Und dann bin ich letzten Dienstag mal hingefahren und habe mal so die Atmosphäre auf mich wirken lassen. Und habe jetzt aber mal auch Material zusammentragen. Vielleicht ein wenig trocken, aber das sollte man wissen als Hintergrundwissen über Riedlingen, dass es zum Beispiel 11.000 Einwohner ungefähr hat. Du hast ja schon erwähnt, es liegt am Rand der Schwäbischen Alb, am Südrand der Schwäbischen Alb und ganz wichtig, es liegt an der Donau. Mhm. Und ich tät auch noch weiterhin, weil ich finde, Winterlingen, Benzingen ist ja auch was ganz Wichtiges, Geografisches. Deshalb tät ich es jetzt lokalisieren. Riedlingen liegt exakt zwischen Winterlingen und Biberach. So, ich hätte auf der Karte geguckt. Also wenn man da wichtige Punkte nimmt, wichtige Städte, dann ist das so. Und ganz wichtig finde ich auch zu erwähnen, dieses wunderschöne Stadttor von Riedlingen, was aber ursprünglich gar kein Stadttor war. Ich liebe dieses Tor. Ich fotografiere das jedes Mal. Ich kann da jede Woche nachgehen und das Tor fotografieren. Ich parke auch immer unterhalb von dem Tor auf dem Parkplatz Steinbruch. Und da ist man nämlich gleich in der Stadt drin. Und dann laufst du schön durch das Tor durch und kommst in die Stadt rein. Und dieses jetzige Tor war früher nämlich mal eine Friedhofskapelle. Und die hieß Friedhofskapelle zum heiligen Michael. Diese Friedhofskapelle ist 1415 entstanden, aber 1804, nach einem großen Stadtbrand, hat man da dieses Gebäude dann durchbrochen und als neues Tor, jetzt heißt es ja auch Zwiefaltertor, zum Stadttor quasi umgewandelt.
1: Stichwort Tor. Natürlich, weil wir haben jetzt so einen Doppeleindruck. Du warst jetzt im Sommer in Riedlingen extra, um zu gucken. Ich war aber schon mal diesen Winter in Riedlingen, nicht zum ersten Mal, aber ich war da zur Fasnet. Und wenn du an der Fasnet nach Riedlingen reinkommst, dann ist es wie bei der Fußball-WM, wenn eine spanische Mannschaft da durchschießt, dann schreit der spanische Reporter: Goal! Ich kürze mal kurz ab, 5 Minuten länger. Ja, und wenn du an der Fasnet nach Riedlingen reinkommst, ist es fast genauso. Bloß, dass sie da den schwäbischen Diminutiv von dem Goal schreit. Es geht dann Goale. Das klingt die ganze Zeit und das passt ja zu diesem Tor. Es heißt aber natürlich nicht Tor, weil der Goale ist halt die Hauptfigur von der Riedlinger Fasnet und das ist ein Riese. Der hat einen riesen Motz. Ja, ein mordsallmächtigen Schädel. Ich glaube, die Maske sind 70 Zentimeter hoch. Und das Wort leitet sich tatsächlich auch von Goliath, der Riese Goliath, ab. Gole.
2: Das hätte ich gar nicht gewusst, die Figur, wie die aussieht. Echt? Ein riesen Schädel, so wie ich quasi in Hand.
1: Also ja, du hast bloß einen Bräuterschädel, aber der Gole hat auch noch so einen riesen langen Schädel.
2: Ja. Also, da könnte ich könnte als eigene Untergruppe laufen, oder? Mit meinem Bräuterschädel.
1: Ich kann dich mal den Riedlingern vorstellen. Dann kannst du musst auch vor allem mal Gole schreien und dann wird man sehen.
2: Aber Gole!
1: Perfekt.
2: Ich glaube, jetzt hat es voll der raute Balken ausgeschlagen.
1: Ich hoffe, das Zwiefalter Tor steht noch. Wieso heißt Riedlinge eigentlich Riedlinge?
2: Zu der Wortherkunft Riedlinge. Ich hätte was im Internet gefunden zu der Beschreibung von dem Wappen. Das Wappen von Riedlinge, das ist ja so ein Schild. Und auf der linken Seite sieht man im Hintergrund so die österreichische Flagge rot, weiß, rot. Und dort davor sind zwei überkreuzte Paddel. Ruder. Und rechts sieht man auf gelbem Hintergrund ein stehender Löwe als Wappenbild der Habsburger. Diese überkreuzten Ruder, das soll anscheinend der Stadtname von früher gewesen sein, Rudelingen, wegen den Ruder. Und aus Rudelingen ist Riedlingen geworden.
1: Interessant.
2: Und dann hast du noch Museen. Es gibt zwei Museen, das Museum Alte Stiege und ein Feuerwehrmuseum und noch eine städtische Galerie. Wegen den Ruder. Und das Rudeling ist

0: Erdlingen gibt es auch interessante Märkte übers Jahr verteilt, und zwar der Flohmarkt, der ist immer im Mai in Riedlingen und der ist wirklich über die Grenzen hinaus bekannt, also über die Grenzen von Baden-Württemberg, wenn nicht sogar über Deutschland, keine Ahnung, der ist echt riesengroß, da verdappt sie die. Und dann geht es im August nur der Fohlenmarkt, der ist anscheinend der größte Fohlenmarkt in Deutschland. Im Oktober geht es dann der Gallusmarkt. Ich habe nicht gewusst, dass es den noch geht. Da sind wir früher immer nachgegangen, wo wir kleine Kinder waren. Das war mein erster Rummel, den ich als Kind erlebt habe. Da sind jetzt nur Sachen daheim, wo wir die damals gewonnen haben, in den Losbude. Und das war meine erste Erfahrung mit Magerbrot. Oh, der Gallusmarkt, da muss ich unbedingt mal wieder nach. Ja, und dann haben sie halt regelmäßig noch am Freitag Wochenmarkt.
1: Da haben wir jetzt ja quasi die ganze Jahresuhr schon mit Märkten sortiert. Jetzt müssen wir bloß noch mal Fasnet irgendwo mit unterbringen, dann ist alles gut, weil da war ich ja zuletzt dort. Und da, was übrigens lustig war, ich kam mal mit meinem VW-Busle, da habe ich mich da irgendwo hingestellt und dann habe ich mich da zur Nächtigung, zur Wiederherstellung der Fahrbereitschaft, habe ich mich dann dahinter reingelegt, und wo ich morgens aufgewacht bin, dachte ich, wow, das ist ein Panorama. Da habe ich plötzlich eine Kuh gesehen, die mich angeglotzt hat. Da habe ich gedacht, vielleicht ein Gin Tonic nächstes Mal weniger, aber das war echt eine Kuh. Okay. Und die ist da am Ufer gestanden und hat gerade irgendwie versucht, aus der Donau zu trinken. Da ist mir eingefallen, stimmt, Riedlingen liegt ja ganz hübsch an der Donau.
0: Ja, Wasser ist eh so ein Thema für Riedlingen. Wenn ich durchgelaufen bin, habe ich 4 Brunnen gesehen und habe mal geguckt, wie die Brunnen eigentlich heißen. Der auf dem Marktplatz, das ist der St. Georgsbrunnen. Noch gibt es noch, was jetzt für dich als Fasnetznarr ganz interessant ist, der Narrenbrunnen am Weibermarkt. Da gibt es noch der Schwedenbrunnen und der Augustinerbrunnen. Also Wasser ist schon so ein Thema in Riedlingen und drumherum.
1: Ja, Riedlingen liegt ja auch mittel in der Natur und legt da auch großen Wert drauf. Da gibt es nämlich mehrere Naturschutzgebiete. Die haben auch ziemlich lustige Namen.
0: Also eins davon finde ich voll witzig, Ofenwisch. Das ist direkt vor Riedlingen, so quasi fast wie so eine Insel, wo sich dann Donau teilt und dann auf der anderen Seite ein Kanal, das umschließt. Und auf der anderen Seite vom Kanal sind die Mismalschen Anlagen. Das sind die größten zusammenhängenden der letzten Donauauwälder in Baden-Württemberg. So wie sie vor 1000 Jahren mal das ganze Donau da bedeckt haben. Und das war früher mal in Familienbesitz der Familie Mismal. Deshalb heißt es ja Mismalsche Anlage. Und jetzt gehört es zu Riedlingen als Naherholungsgebiet. Aber du hast auch noch interessante gefunden, hast du mir gesagt.
1: Ja, ja, es gibt auch noch Ehebach. Ich weiß nicht.
0: Ehebach, okay.
1: Blinder See. Wenn die schon so hübsche und geschmeidige Namen haben, dann habe ich einen, wo ich sage, da müsstet ihr euch vielleicht auch noch was dafür einfallen lassen, weil das heißt Altwässer und verlandete Flussschlingen der Donau. Das kannst du schier nicht aussprechen.
0: Ja, jetzt haben sie sowas Schönes wie Ehebach und Blindensee. Also, das ist ja sehr kreativ. Da müssen sie sich noch was überlegen.
1: Die Riedlinger haben irgendwann mal einen Bahnanschluss gekriegt. Das war schon 1870. Da wurde Riedlingen an das Streckennetz der Württembergischen Eisenbahn angeschlossen. Jetzt stell dir mal vor, dieses Bäuerle wäre damals mit seiner Geus nicht in den Zug nach Meckenbeuren gestiegen, sondern in das, was heute Donautalbahn heißt. Dann hätten wir vielleicht unser Lied gesungen. Sturgert, Ulm und Ehingen, Sigmaringen, Riedlingen.
0: Hat das jetzt nicht da schon, oder? Das können wir vielleicht mal umschreiben nochmal.
1: Drulla, drulla, drulla, la, drulla, drulla, lulla.
0: Ein Trommelfell ist kein Schlagzeug, aber egal, hau rein.
1: Was ist eigentlich dein Lieblingskuchen?
0: Äpfelkuchen, ein guter, schöner, saftiger Äpfelkuchen.
1: Aber die Lieblingstorte der Deutschen, also jetzt Torte natürlich, kein Kuchen, dieses weltbekannte Dings, das ist ja die Schwarzwälder Kirschtorte. Jetzt, was hat die Schwarzwälder Kirschtorte um alles in der Welt mit Riedlingen zum Dom?
0: Das frage ich mir ja.
1: Ein Riedlinger Konditor, der heißt Josef Keller, liebevoll genannt der süße Josef, der war einst ausgewandert ins etwas entfernte Bad Godesberg, das ist da bei Bonn. Da gibt es ein berühmtes Kaffeehaus, da hat er geschafft. Und damals war, das war so um die 1915 rum, war so ein Nachtisch ganz prominent aus Sahne und Kirschen. Und da hat er einfach die Idee gehabt, diesen Nachtisch, den serviere ich jetzt auf einem Mürbteig getränkt in Kirschwasser. Und da hat er noch ein paar Stockerstreusel drüber gemacht und fertig war ein Produkt, das er dann Schwarzwälder Kirschtorte genannt hat. Der Riedlinger in Bad Godesberg hat die Schwarzwälder Kirschtorte erfunden.
0: Und du glaubst, dass die Badener das gelten lassen, die Schwarzwälder?
1: Ach du, den Teil vom Schwarzwald ist

0: Schwäbisch, also warum nicht?
1: Die waren das auch Fechter, aber man kann es ja in Beweis. Also ich glaube deine Version, die will ich auch glauben.
0: Das ist zumindest eine nette Anekdote aus Riedlingen. Mhm. Du weißt ja, Anekdoten, das sind diese Patentanten, die immer an der Tischplatte hängen bleiben.
1: Ich gerade denke, der Dotte, gell?
0: Gell? Anekdote.
1: Also quasi eine tappige Dotte.
0: Sozusagen. Es gibt ja auch noch diesen Schnellkochtopf.
1: Ja, das weiß ich, Selit.
0: Genau, das ist jetzt, weil es so heiß ist, ja auch so, dass bei mir auch immer schier oben das zweite Ringli rauskommt und ich pfeife.
1: Absolut, ich bin bei dir.
0: Und die Firma Silit ist auch in Riedlingen.
1: Ja, das haben jetzt sogar gewusst, dass ich meine Leute immer in der Fabrik verkaufen und haben einen Haufen Zeug eingekauft. Da ist die Halbkoche voll mit Silit-Zeug. Da freut sich der alte Eisemann.
0: Und weißt du, was auch beinahe heute in Riedlingen vielleicht noch wäre?
1: Neu?
0: Audi.
1: Hä?
0: Glaubst du nicht, gell?
1: Neu.
0: Christian Schmidt hieß der eine und Heinrich Stoll der andere, die haben in Riedlingen die mechanische Werkstätte zur Herstellung von Strickmaschinen gegründet. 1880 war dann aber Riedlingen ein bisschen zu klein, also hätte damals Riedlingen genügend Platz und vielleicht auch ein bisschen mehr Energie gehabt, dann wäre die Firma nicht nach Neckarsulm gezogen. Da haben sie sich nämlich später dann in NSU Motorenwerke nach der Stadt Neckarsulm, deswegen NSU, umbenannt. Und wie gesagt, wenn das nicht passiert wäre, weil Riedlingen ein bisschen mehr Platz für die Kette hätte, vielleicht wäre dann NSU und später dann halt Audi dann jetzt in Riedlingen.
1: Ja, es gibt aber noch weitere Persönlichkeiten, bekannte Persönlichkeiten aus Riedlingen, habe ich euch vorher schon sagen wollen. Das interessiert die Biertrinker unter uns, der Frederick Miller. Der wurde 1824 in Riedlingen geboren und in Amerika diese Miller Brewery, die kennt man dort, das ist ganz bekannt. Und der hat dann in Sigmaringen lang braut oder zeitlang braut an der Schlossbrauerei. Und da gibt es einen ganz tollen Film. Und darum werden wir zwei aber auch mal darauf hinweisen, wenn wir mal was über Sigmaringen machen. Der heißt With This Ring, wo die nach 100 Jahren Miller Brewery nach Sigmaringen gekommen sind, haben so Hollywood dramatisch in der 50er Jahre einen wunderschönen Film dreht. Aber das ist dann mal so weit, wenn wir Thema Sigmaringen machen. Und dann gibt es noch eine zweite Person, die ich sehr wichtig finde, die aus Riedlingen stammt. Und das ist der Michael Panzer, alias Wommi Wonder, alias Elfriede Schäufele. Und mit Michael Panzer haben wir zwei ausgemacht, dass wir mal mit ihm eine Extra-Folge podcastet. Und da werden wir auch noch die ein oder andere Frage über Riedlinger stellen, weil als Einheimischer war es ja bestimmt viele Anekdoten zum Verzählen.
0: Jetzt haben wir aber eins noch nicht erwähnt und das ist ja quasi so einer der wichtigsten, der erhebendsten Momente oder erhobensten, also auf jeden Fall also eine Erhebung in Riedlingen, der heilige Berg Oberschwabens.
1: Der Bussen, also nicht der Busen, okay. Sondern der Busse, der ja der heilige Berg Oberschwabens.
0: Sonst hätte ich nämlich gesagt, Riedlingen liegt nämlich am Bussen der Natur.
1: Du, das hätte ich als Kind echt immer falsch verstanden, ohne dass irgendwelche Schmuddelgedanken gehabt haben. Warst du da schon mal drüber?
0: Nee, nicht. Also ich habe mir jetzt
1: kann die wie auf dem Bus.
0: Der noch Bus ist nie.
1: 767 Meter hoch, also fast so hoch wie Winterlänge. Und ist die höchste Erhebung im Landstrich. Das siehst du aber auch schon von weitem. Wenn du in der Gegend unterwegs bist, du siehst du von weitem. Und da ist ein genialer Blick von den Doben. Da ist schon so ein alter Turm übrig von der Burgruine. Da siehst du wunderschön im klaren Wetter. Ein Alpenpanorama, das ist der Hammer. Und dann ist schon eine Wallfahrtskirche drauf. Und jetzt ganz wichtig, sagt dir das Wortle Bussekindle was.
0: Das sagt mir tatsächlich was, aber ich weiß nicht so recht, wo es herkommt.
1: Da ganget.
0: Aber gehört habe ich schon.
1: Da geht Pärchen hoch, die einen Kinderwunsch haben und bettet dann darum, dass sie bald älter werden. Und da gehen sie auf der Bus hinauf, weil der Berg hat da, glaube ich, auch vorchristlich schon Bedeutung mit der Kälte als Fruchtbarkeitsberg. Die Storche, gell, die Storche bringen ja auch Kindle. Also Riedlinge mit Klapperstorch, wer weiß, ob da eine Connections besteht, gell?
0: Gott sei Dank hast du das jetzt noch gesagt. Weil du stellst dir nicht vor, was ich jetzt gerade in meinem Kopf mir vorgestellt habe, was auf den Bussen in dem Moment, wo die daran arbeiten, Eltern zu werden, was da wohl los sein muss.
1: Ich glaube nicht, dass sie es auf dem Bussen machen. Die bettet ja bloß.
0: Also,
1: lieber Florian. Schnell
0: anderes Thema.
1: Anderes Thema, aber wenn wir es gerade vom Wackeln haben, dann hätte ich nämlich das Wackelwäldle noch erwähnen. Weil, gut, der Bus, muss ich schon sagen, der Bus ist vielleicht so gerade mal 10 Minuten weg von Riedlingen. Und was auch noch in der nächsten Nähe liegt, das ist Bad Buchau mit dem Pfädersee. Das ist knapp so 20 Kilometer. Und beim Pfädersee gibt es ja auch den Wackelwald. Kennst du den?
0: Nein.
1: Ne Quatsch, du warst schon nie im Wackelwald.
0: Natürlich nicht.
1: Das ist geil.
0: Federsee hätte man noch was gesagt, aber Wackelwald?
1: Nein, das ist geil. Das ist ein Wald, weil das ist ja alles so moorig und dann sind die ganzen Bäume ja auf diesem Moorgebiet gewachsen und das ist schon richtig schwammig wie ein Pudding. Und wenn du da in die Luft springst, vor allem ich mit meinem Gewicht, da wackelt die ganze Bäume. Da bringst du den ganzen Wald zum Wackeln. Das ist schon was Geiles. Da musst du unbedingt mal nach. Kostet nichts.
0: Also gut, wir haben schon außer Michael Panzer im Interview eine Folge Bad Buchau mit Federsee und Wackelwäldle
1: als nächste Folgen vor. Da haben sie sogar mal ein kleines Video drin gemacht, wo ich in den Wald rumspringe. Aber da ist mir alles rauf und runter gegangen. Das haben die so eng schneiden müssen, dass man bloß das Gesicht gesehen hat. Sonst wäre es peinlich sein. Ja, das ist eine schöne Gegend, muss man sagen, Oberschwabe da. Und du, lieber Florian, ich war ja wunderschöne Riedlingen letzte Woche. Wo warst du? Warst du auch unterwegs?
0: Ich habe auch einen kleinen Ausflug gemacht. Also ich war eigentlich mehr zufällig, weil sowieso dort in Winnenden. Und ich muss dazu sagen, ich kannte Winnenden, kannte ich jetzt eigentlich fast nur so vom Durchfahren, weil da ist früher mal die B14, glaube ich, war es, durchgeschossen. Die haben es jetzt außer rum gemacht, Gott sei Dank, weil das war jetzt nicht so schön. Das hat das schöne Winnenden so in zwei Teile geteilt. So den Stadtkern kannte ich gar nicht so richtig. Und da habe ich beschlossen, wenn ich jetzt schon mal hier bin, da gehe ich jetzt extra mal für uns in den Stadtkern. Und siehe da, die haben ein sehr, sehr nettes, kleines zwar, aber ein Innenstädtle, bestehend aus schöne alte Fachwerkhäuser, aus einem Teil der alten Stadtmauer, die da noch zu sehen ist und aus einem recht hübschen, wenn wir es vorher auch schon vom Torturm hatten, da gibt es auch einen, Schweigheimer Torturm heißt der, also das ist quasi eine Tortur mit M, Torturm. Und was ich auch noch gefunden habe, da war ich sogar schon mal, ein Erlebnisbad, das ist das Wunnebad, liegt im schönen Zipfelbachtal und es hat ursprünglich, ja, du lachst, aber das hätte fast wirklich mal Badezentrum Zipfelbach geheißen, bis sie kurz bevor sie es eingeweiht haben, dachte haben, ich weiß auch nicht, ob das jetzt ein richtig guter Name ist. Und dann haben sie es dann doch noch schnell in Wunnebad umbenannt. Du hast erwähnt, dass es in Riedling ein Feuerwehrmuseum gäbe. Das gibt es ja hier auch. Also da kann man dann sozusagen auch die Feuerwehren in beide Richtungen mal schicken. Einmal hier so nördlich von Stuttgart und einmal bei dir, was hast du gesagt, östlich von Winderlingen. Da gibt es jeweils Feuerwehrmuseen und es gibt eine Firma, ein Winnende, nach der ist sogar ein Verb entstanden, das es bis in den Duden geschafft hat. Weißt du welches?
1: Wahrscheinlich Flex, wenn das ja ein Winkelschleifer und die Firma heißt Flex und auch sagt man halt umgangssprachlich, ich flex jetzt oder so.
0: Ja, das stimmt. Also da habe ich jetzt nicht geguckt, ob das im Duden steht, aber das ist tatsächlich auch ein Wort, das auch von, also Flex ist ja eine Firma Ackermann und Schmidt aus Bad Cannstatt damals entstanden, ist jetzt umgezogen, nicht weit von Winnenden, aber in Steinheim an der Mur. Aber ich meine eigentlich Kerchern.
1: Hä?
0: Die Firma Kercher. Von Alfred Kercher gegründet, übrigens auch in Bad Cannstatt, ist dann aber 1939 nach Winnenden umgesiedelt und dort jetzt hat es den Hauptsitz bis heute. Hauptgeschäftszweig sind Hochdruckreiniger und mein Nachbar hat zum Beispiel die Woche vor ihrem Haus gekerchert, ja, kerchert wie narret hat die, der ganze Dreck hat sie zu uns rüber gespritzt, sodass jetzt der ganze Seuch an unsere Blume, an unserem Auto gehängt ist. Also das Auto haben wir gewaschen, Blume müssen wir wahrscheinlich neue kaufen und meine Frau war unheimlich glücklich darüber, aber sie hat gekerchert und kerchern steht so im Duden.
1: Und bist du sicher, hast du das gegoogelt? Also ist das wirklich so, oder?
0: Das habe ich gegoogelt und ich meine, googeln wäre jetzt auch so ein Wort wie Kerchern, oder? Das kommt jetzt allerdings, glaube ich, nicht aus dem Schwäbischen.
1: Nee, bei uns ist ja noch Gogglerhäuser oder so, Goggler.
0: Jetzt müssen wir mal so langsam auch noch einen Termin ausmachen für unseren nächsten Podcast, da können wir ja dann doodlen.
1: Weißt du, schau das wieder.
0: Du weißt, weißt du, der Doodle, diese Plattform, wo man Termine ausmachen kann.
1: Oh, sowas Neues, sowas ein Jeder, sowas brauchst du. Dude, wie schreibt man das?
0: Doodle?
1: Dodle?
0: Dodeln.
1: Dodeln.
0: So wie Dodeln. Da gibt es auch eine nicht kommerzielle Plattform, die heißt Nudeln.
1: Ja, jetzt verarsch mich aber, oder? Doddeln, Nudeln.
0: Nein.
1: Und wie schreibt sich das denn auch? Nudeln, wie schwäbische Nudler.
0: Nudel mal ein bisschen, na Gott, besser nein.
1: Das ist ein, nein. Hey, das sind die Nottler, das sind ja letztes Mal Gläser. Nottler wird ich bloß durch das, wie der mir es beschreiben, als Rüttler oder der Rumrüttler, oder? Wie der schon beschreiben
0: war Nottler? Ich glaube, also ich kenne es halt tatsächlich, wenn man so ein bisschen dran wackelt, sodass ja. Das halt so, man nottelt halt. Das ist wahrscheinlich so ein Wort, das man nicht so eins zu eins übersetzen kann, oder?
1: Ja.
0: Hast du schon mal den Satz gehört? Nottel mal ein bisschen, damit es schneller hineinrutscht oder sowas.
1: Nein, aber ich hätte schon gehört, wirklich, das ist jetzt wahr, dass in manchen Gegenden das Nottler auch stellvertretend als Synonym für Geschlechtsverkehr benutzt wird. Also... Schätze, lass uns mal Nottler. Ich stelle mir das gerade vor. Hast du
0: hoffentlich nicht zu mir gesagt.
1: Nein, no, aber stell dir das mal vor. Komm, Schätze, ja. Also so wegen Nottler.
0: Ja, ein bisschen nottelt man da aber auch, je nachdem. Also ich weiß nicht, das ist vielleicht so ein schwäbisches Kamasutra. Heute einmal die Nottelstelle.
1: Weißt du, jetzt war, es gäbe die Begriffe gerade, wo wir da vorher benutzt haben, die Puzzleteile, ganzes Bild. Du vorher mit deinem Kochen, der Schwab, typisch da wieder Kehrwoche, rumkochen, nichts ist wichtiger. Aber der Schwab, mein Nottler und weniger Kalkern, da bricht er auch auf der Bussenaufgang.
2: Leck mir am Arsch.
3: Man leider nicht nur von mir wurde geklaut, sondern es gab auch Diebstahl in der Ostalb. Allein, da gab es eine Gruppe, die kleine Tiere haben immer Lieder gesungen über kleine Tiere. Kleine, schmutzige, grüne Tiere, egal, irgendwas haben sie immer gesungen. Das aber dann der Cool von der Gang, herkommt und das falsch versteht. Er singt von einem kleinen Tier und er versteht frisch. Also, she is fresh, singt er, sie ist frisch. Hallo, sagt man das, oder wie? She is fresh, oder sie ist frisch, hey. Vollkommen falsch verstanden. Das Wort

0: Jezus, rechnungen, hoe. Wilde nagels, rechnungen. Jetzt gehen wir mal schnell her. Wir haben gewonnen. Da, guck mal. Gewonnen.
1: Was?
0: Ja.
1: Gewonnen?
0: Ja.
1: Ja, du, das war jetzt aber auch höchste Eisenbahn. He? Ja, wie lang tippen wir jetzt schon? Schon schier gar 8 Jahre, wenn nicht schon länger.
0: In dem Lotto, Anna. In einem Preis ausschreiben.
1: Ach so. Und ich habe schon gemeint, ich müsste nicht mehr zum Putzen. Ja, jetzt haben wir gewonnen.
0: Da, guck mal, 5. Hauptpreis. Ist das nix?
1: So. Na, hast du also wieder Hellinge am Preisrätsel mitgemacht?
0: Ja,
1: da hätte ich wieder nichts davon erfahren. Wenn wir jetzt zufällig gewonnen hätten.
0: Das habe ich doch im Geschäft gemacht.
1: Im Geschäft? So. Und ich habe alle Welt gedacht, du hättest im Geschäft so derart schindig. Oh. Dass du kaum zum Schnaufen kommst.
0: Und ich auch.
1: So überschafft, wie du alleweil heimkommst, kennt man es ja gerade meinen.
0: Siehst
1: du? Ja? Aber für so einen Lumpengrust, ja? Da hast du weh.
0: Das war doch zeitmäßig kaum, da wird in 5 Minuten war das passiert. Da hat man müssen einen Werbespruch für diese Luxomata-Wäschmaschine hat man müssen ergänzen. Verstehst du? Luxomata wäscht Blüten.
1: Ja und?
0: Ja, Luxomata wäscht Blüten und dann ein Pinkle und dann ein E und dann ein I und dann nochmal ein Pinkle. Verstehst du? Luxomata wäscht Blüten.
1: Weiß.
0: Doch, ich weiß. Wie wenn das heute bei ihrer Wäsche noch jemand nachlangen tät, wenn eine Wäsche weiß ist. Rein muss das heißen. Du tätst schon auf Gara, das Reifaller, du.
1: Ja, also, was haben wir noch gewonnen? Ein Päckchen Wäschpulver oder ein Kugelschreiber, hä?
0: Nein, doch, guck mal.
1: Jetzt ist so, meine Damen.
0: Fünfter Hauptpreis, jetzt bleib halt einmal da. Ja, da kann man sogar raussuchen, wo man nach will. Da guck, na, eine Reise auf dem Rhein mit dem Schiff.
1: Was? Und mit dem Schiff? Steht das wirklich drinnen?
0: Ja, guck halt selber, wenn es dir doch sagt, mit dem Schiff, da.
1: Ja, du sag mal, wollen die uns verblöd verkaufen?
0: Wieso?
1: Ja, glauben die vielleicht, dass wir meinen, auf dem Rhein fahrt man mit dem Omnibus, oder? Also so.
0: Also auf eine Reise auf dem Rhein mit dem Schiff oder gut daher kannst du auch raussuchen, eine Reise nach Ulm.
1: Nach Ulm?
0: Ja.
1: Du, also wegen den paar Kilometer. Da brauchen wir gewisse gewinnen. Das können wir uns gerade noch selber leisten.
0: Ja, und zwar für 2 Personen. Guck da, eine Reise nach Ulm, du, mit allen Schikanen. Guck mal, mit Theaterbesuch, Besuch der alten Dame.
1: Was? Von Besuch der alten Dame?
0: Ja.
1: Ja, steht da drin, wer das sein soll. Diese alte Dame. Du weißt doch, ich gehe nicht ganz so wild fremde Leute.
0: Du, nein, da steht nie noch etwas. Da steht bloß, ist von Dürrenmatt. Dürrenmatt, das weiß ich jetzt gerade auch nicht, wo das sein soll. Ich kenne Dürrenzimmern, das kenne ich. Da war ich mal.
1: Ja, du, das ist sicher eine ganz eine üble Verkaufsstrategie. Na, diese Dürrenmatts. Die sind bestimmt die Inhaber von der Wäschmaschinenfabrik.
0: Ja, Mensch, ja, was soll das noch für ein Theaterbesuch da sein?
1: Ja, das ist nichts anderes wie eine Werbeveranstaltung für denen ihre Wäschmaschine.
0: So.
1: Weißt du, sonst bräuchten sie ja nichts verheimlichen. Dann könnten sie ja nein schreiben, was für ein Stück das da gespielt wird.
0: Oh, weißt du, was du alle, wenn ich gleich wieder denkst?
1: Ja, und dann brauchen bloß noch so ein paar Werbefräulein um den Landschau, Wenzler. Und schon ist es um die passiert. Ich kenne dich doch. Das ist du, Dampfmutter.
0: Du, da wäre ich aber an deiner Stelle meistens still, gell? Ich sage nur Bad Wiessee. Wie war das damals in Bad Wiessee? Ja, wer hat die Heizle gekauft, du oder ich? Bloß weil so ein aufblasener Verkaufskasanova um die Rumpfludert ist wie ein Gockel um eine legige Hände.
1: Jetzt fangst
0: du
1: wieder mit den alten Geschichten an.
0: Was heißt das? Alte Geschichten, die Augen hast verdreht wie ein Bickling.
1: Was soll ich?
0: Ja, du bist hätte er dein Sohn sein können. Dein Sohn aus erster Ehe, wohlgemerkt. Bitte, ich habe 100-mal zu dem gesagt, 100-mal den langen Garit, 100-mal, mein Herr, wir brauchen keine Holzdecke.
1: Ja, und gerade das war verstunken und verlogen.
0: Wieso?
1: Ja, weil wer braucht denn die Heizdecke? Tag und Nacht. Ha? Du oder ich?
0: Ja.
1: Brauchst bloß mal unsere Stromrechnung angucken.
0: Gut, wenn ich gucke, es zwingt uns ja kein Mensch, dass wir nach Ulm fahren. Wir können ja genauso gut diese schöne Schiffsreise auf dem Rhein da machen.
1: Ja, aber das kann doch auf dem Schiff erst recht passieren, dass sie dir eine Wäschmaschine andrehen willet.
0: Ach so.
1: Und noch bist du nämlich gefangen wie in einer Mausfalle. Petsch! Und wo willst du nach auf dem Schiff? Ha? Jetzt?
0: Ja, also jetzt lies doch zuerst einmal, wo es nachgeht. Jetzt pass auf, da steht. Steht, Sie fahren mit einer Begleitperson Ihrer Wahl.
1: Was? Begleitperson Ihrer Wahl?
0: Ja, klar.
1: Ja, hast du it neigeschrieben? Im Falle eines Gewinnes verreise ich ausschließlich mit meiner lieben Frau Gattin.
0: Aber das ist doch denn wurscht, egal wer da mitfahrt.
1: Ja, mir aber ich. Hast du wieder Heilinger eine mitnehmen wollen?
2: Ah ja, Heiling.
1: Ist es wieder das Fräulein Bentele, oder?
0: Frau Bentele, wenn schon, dann Frau Bentele.
2: Ja, ja, du musst es ja wissen, Heiling. Jetzt hocke ich daheim 20 Jahre umeinander. Da brauche ich da gerade auch nicht dabei gewesen sein.
1: Und wenn ich nach Ulm will, dann kann ich mit meinem Schwager fahren. Weil der bringt jede Woche Zauber in den Schlachthof nach Ulm.
0: Ja, dann machen wir eben doch diese schöne Reise mit dem Schiff.
1: Ja, wo geht die nach?
0: Die ist halt. Begleitperson Ihrer Wahl. Da steht es von Speyer nach Riedesheim.
1: Nach Riedesheim?
0: Ja, nach Riedesheim.
1: Dass du die wieder volllaufen lassen kannst. Mein Lieb. Du, aber da bleibt das Maul sauber, ne? Weil von Verpflegung, da all inklusive, steht da, glaub ich, gar nichts drin. Ne?
3: Riedesheim in der Drosselgass, da steht das Glück vor der Tür.
1: Ja, sag mal, Spinsch jetzt total, oder?
0: So.
1: Das heißt doch am Wolfgangsee.
0: Was am Wolfgangsee? Wo bringst du jetzt mal den Wolfgangsee daher? Steht da hinten ein gotziges Wort vom Wolfgangsee vielleicht. Ja, kannst du mir das zeigen? Mensch, jetzt gibt es einmal. Weißt du, dass du mir daheim rum in gar alles drin einschwätscht? Da habe ich mich erfangen, trage Wind. Aber wenn wir fortfahren miteinander, ja, wenn wir fortfahren miteinander, dann reichst du dich fälligst einmal zusammen. Und zwar unabhängig davon, ob wir nach Riedesheim fahren oder nach Ulm. Verstanden?
1: Ja, ja. Jetzt bin's ich wieder, gell?
0: Jetzt blähr halt ich. Menschenskind, da wird ich blähren, wenn's um eine Vergnügungsreise geht. Du, guck mal, wir könnten ja, wenn es unbedingt sein muss, bei der Gelegenheit in Speyer deine Tante Martha absuchen.
1: Oh ja, ja, du, und die könnten wir doch noch mitnehmen. Nach Ulm.
4: Was zu dieser alten Dame?
0: Nein, Anna, das kennen wir nicht. Menschenskind, das sind doch zwei Paar Stiefel. Da guck entweder nach Ulm oder nach Ritten. Du, pass auf, guck mal da. Oder eine dritte Möglichkeit, das sind ja jetzt erst. Bargeld im Wert von 500 Mark.
4: 500 Mark?
0: 500 Mark.
4: Ja, du, da könnte man ja fast eine neue Wäschmaschine kaufen. Ja. Da weißt du, die Alte macht so einen Weg nicht mehr lang.
0: Ja, obwohl die Luxomata, also du, ich weiß nicht, weißt du, das Almendingers-Diebe, die haben da
4: einen von. Lass mal bloß weg mit Almendingers. Ja? Also der Almendinger in ihrer Wäsch, die kämen mir nicht in den Schrank rein.
0: Ah, nein, ich weiß, was wir machen. Wir gehen her, nehmen diese 500 Mark, legen den Rest noch voll drauf und kaufen uns eine niegelnagelneue Wäschmaschine.
4: Aber ein anderes Fabrikat?
0: Ja. Grab mit Fleiß.
5: Oh, ich glaube, da ist er schon. Ja, guten Abend. Sie stellen sich doch bitte mal ganz kurz selbst vor. Sie sind der Herr?
6: Bin.
5: Aha, Herr Bin. Also, Herr Bin, uns wurde telefonisch durchgegeben, Sie seien Sammler. Jetzt erzählen Sie doch mal ausführlich den Menschen hier im Saal, was das genau ist, was Sie da so sammeln.
6: Wörter.
5: Aha, Worte. Das ist ja hochinteressant, Herr Bin. Und welche Art von Worten sammeln Sie denn dabei genau?
6: Elle.
7: Schön, können Sie da mal so ein bisschen ins Detail gehen. Seit wann üben Sie denn diese Sammeltätigkeit schon aus, Herr?
6: Bin. Ja. Erst Anfänger.
7: Gut, okay, Sie stehen noch ganz am Anfang. Ja, wie muss man sich denn das jetzt vorstellen? Wie viele Worte haben Sie schon in Ihrer Sammlung?
5: Ja.
6: 6.
5: Also, Herr Bin, das ist es aber noch nicht so berühmt. Da würde uns alle hier doch mal interessieren, um welche so besonderen Worte es sich denn dabei handeln soll.
7: Allerdings, ja.
6: Wörter, ja. Elle, Bin, Erst, Anfänger, 6.
5: Herr Bin, da bin ich jetzt aber also, original nein. Von Ihnen.
7: Warte, ich glaube, wir müssen den Herrn Bin einfach ein bisschen aus der Reserve locken. Herr Bin, was sind Sie denn von Beruf? Hä?
6: Wörter.
7: Also komm, jetzt. Da gibt es die verschiedensten Wörtertätigkeiten. Es gibt einen Bahnwärter, Zoowärter, Gefängniswärter, Leuchtturmwärter, Irrenhauswärter.
5: Fremdwärter.
7: Danke. Welche dieser Wörtertätigkeiten üben Sie nun genau aus?
6: Elle.
5: Meine Güte, Herr Bin, gibt's in Ihrem Leben vielleicht sowas wie ein Hobby?
6: 6.
7: Der Herr Bin, immer frisch von der Leber weg. Da haben Sie bestimmt Kinder.
6: 6.
5: Aber holla, wir haben hier doch 4, was sagt Sie jetzt?
6: Erst.
5: Herr Bin, jetzt mal Tacheles, wie wollen Sie denn bei dieser schmalen Eloquenz die Worte so einer Sammlung überhaupt zählen, hä?
6: Anfänger.
5: Oh, komm. Oh, Herr Bin, jetzt reicht's mir. Jetzt würde ich sagen, jetzt gehen Sie nach Hause und grüßen Sie noch, ja, von mir aus.
7: Frau und Kinder.
6: Ja. L6.
5: Zauert sie ab, Sie.
7: Ernst, Laie.
5: Danke, Heinrich.
6: Anfänger.
8: Hat sich eigentlich jemand schon mal bloß so aus Spaß als schwul ausgegeben? Zum jemanden verarschen? Hat das schon mal jemand gemacht? Mein Kumpel, der Michael und ich, wir machen das öfters. Und das allererste Mal, wo wir das gemacht haben, da waren wir in der Ausbildung noch. Natürlich notorisch pleite, klar. Aber wollte mal wieder richtig einen durchzehen, gell? Gemütlich einen trinken gegangen, etwas essen, aber hier Kohle. Dann hat zu Micha gesagt, Micha, pass auf, ich habe eine super Idee. Ich gehe jetzt zum Aldi rein und kaufe mir da so eine Ringsalami. Und wenn es ans Zahlen geht, stecke ich die durch den Hosenladen durch. Du gehst auf Knie runter und fängst kräftig an zum Zulle. Mal gucken, ob wir noch etwas zahlen müssen da drin. Also sind wir nach Ulm aufgefahren, wo uns keine Sau kennt. Haben angefangen mit unserer Kneipentour. Erste Kneipe, gut gegessen und getrunken. Das Fräulein kam zum Zahlen, ja, und ich gleich Micha anunter. Salami durch, der Micha kräftig zullet, das ganze Lokal. Hey, ihr zwei Drecksei, was sollen wir da hin machen, dass er rauskommt, hat so die Vögel, raus mit euch! Umsonst gegessen und trunken. Das haben wir 7 Wirtschaften durchgezogen. Bis der Micha noch gesagt hat, es kann ich nicht. Mit meine Knie weh von der blöden Knüerei, die gesagt. Und ich sag, was soll ich noch sagen? Ich habe nach der dritten Wirtschaft Salami verloren. Ich sag's euch, das war hart.
9: Diese Coverversionen von schwäbischen Originalen, da gibt's ja endlose, da gibt's ja Legionen von Plagiaten, die da kursieren. Und zum Beispiel eines, da gab es mal ein Lied namens Blue Spanish Eyes. Das war ein US-Ithaker, ein Ithaker davon ist, Entschuldigung, ein Spaghettifresser namens Al Pacino. Und der hat also dieses Lied gecovert. Das, und Blue Spanish Eyes, El Martino. Ja, genau. Was habe ich gesagt? Al Pacino, El Martino, genau. El Martino, ja. Und in diesem schwäbischen Original geht es aber überhaupt nicht um blaue spanische Augen, sondern da geht es um einen handfesten Ehekrach. Ne? Und deswegen bringen wir jetzt nach langer Zeit endlich mal wieder dieses schwäbische Original zu Gehör, wie Blue Spanish Eyes eigentlich im schwäbischen Original lautet.
10: Ja, sag mal, ausgerechnet jetzt muss die noch Wäsche aufhängen, wo schon dunkel ist. Sie ist ja gar nichts mehr. Wie oft wechselt denn die ihr Wäsche? 2, 4, 6. 14 Unterhosen zur zweiten in einer Woche. Das müssen rechte Drecksäue sein. Uns langt eine. Nicht zu zweit, für jeden eine. Ja, ja, ja. Man will ja schließlich mal zusammen aus dem Haus. Moment mal, Socken. 2, 4, 6. Da fällt ein schwarzer Socken. Der ist doch hoffentlich in der Kochwäsche. Halt schmeißt es auch noch runter, die Blätkuh. So großes Leintuch hat man auch nicht. Wenn die bloß eins und auch bloß ein Bettüberzug wieder so ein großer. Jesus, nein, die Hände französisch. Das Bett hat er, weiß ich doch schon alles. Und ich hab gemeint, die wären verheiratet. So dumm und Gomera. Auch die Männerunterhose dicht neben der ihre. Dreieckliches Schlüpferle mit so einem Engelschnierle Hände durch. Arsch frisst Hose. 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Wo genauso wenig taugt wie die dahinter. 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
11: Wenn man ein bisschen Fantasie hat, dann kann aus ganz normale Sachen auf einmal besondere Erlebnisse werden. Es kommt immer eigentlich bloß darauf an, aus welchem Standpunkt man sie betrachtet. Und in dem kommenden Lied, da kommen jetzt ein paar Beispiele dafür, für so Sache, die man eigentlich aber bloß erleben kann, wenn man eine Nacht im Stück durchmacht. Ich erzähle jetzt ein paar Geschichten, die sind nicht ganz normal, wenn ihr da

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1: Ja, das heißt nichts.
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2: 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So wirst du auch einmal.
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0: Die WVF hat dann natürlich gegen diese drei Punkte Beschwerde eingelegt, weil der Franz, wo er ja geblitzt worden ist, nicht mehr am Leben war. Dann hat es aus Flensburg nochmal drei Punkte gegeben, weil er tot Auto gefahren ist. Und laut Straßenverkehrsordnung ist unlebendig Autofahren verboten, weil du hast als Leiche einen sagenhaft verlängerten Bremsweg. Man hat in Frankreich noch posthum hat man ihm den Führerschein aberkannt. Wegen der Wiederholungsgefahr oder was weiß ich. Und neben der WVF ist ein neuer Lebenspartner gesessen, der Kaiser, Hermann Kaiser. Der hat bei uns am Marktplatz diese große Versicherungsagentur. Und um den mal zu beschreiben, der ist zum Beispiel wahnsinnig abergläubisch. Der hat Angst vor zerbrochenen Spiegel. Der geht unter keiner schwarzen Katze durch. Der ist dermaßen abergläubisch, der bezahlt sogar in seinem Betrieb seine Angestellte kein 13. Monatsgehalt. Also, er ist ja arg knickrig, muss man schon sagen. Selbst neulich, vor anderthalb Jahren ungefähr, da hatte er eine Lebenskrise, wollte sich umbringen, noch schon in den Garage gegangen, hat die Tür geschlossen, hat einen Schlauchzoger vom Auspuff ins Wageninnere, hat sich reingesetzt, die Fenster hochkurbelt, aber dann hat er es mental nicht geschafft, aufgrund des hohen Benzinpreises der Motor auszulassen. Dann ist er hocken geblieben und hat darauf gewartet, also verdurstet. Aber nach zwei Tagen hat dann die WVF gefunden und ihm eine Flasche Sprudel verkauft. Und seitdem sind die beiden ein Paar. Und momentan führen die zwei einen Musterprozess gegen das Ordnungsamt, weil dem Kaiser ist mit seiner Oma was Ähnliches passiert wie der Witwe mit dem Franz. Und zwar ist die Oma gestorben und hat er beim Bestattungsunternehmen angerufen und gefragt, wie da jetzt genau vorzugehen sei. Und der Bestatter hat gemeint, also er kommt jetzt zunächst mal vorbei und holt die Verstorbene ab. Aber der Kaiser hat gesagt, na, er bringt es lieber selber vorbei und spart dadurch die Überführungskosten. Und dann hat er die Oma auf den Beifahrersitz verfrachtet, ist losgefahren, natürlich recht zackig und sofort geblitzt worden. Dann gab es vom Ordnungsamt zwei Bußgeldbescheide. Einen wegen überhöhter Geschwindigkeit und einen, weil die Person auf dem Beifahrersitz nicht angeschnallt war. Der Kaiser hat dann in einem Brief ans Ordnungsamt die Frage aufgeworfen, ob die Anschnallpflicht auch für Tote gilt und wenn ja, warum? Also seine Argumentation ist so grob, dass Anschnallen in dem Sinn nichts bringt, wenn du ohnehin bereits nicht mehr am Leben bist. Dass im Gegenteil die Verletzungsgefahr eher abnimmt, je mehr du tot bist. Dann gab es vom Ordnungsamt als Antwort einen dritten Bußgeldbescheid wegen ungenehmigter Leichenbeförderung. Dann hat der Kaiser Beschwerde eingelegt dagegen, da gab es einen Prozess, dann hat er verloren, dann gab es eine Wiederaufnahme, Berufung, Revision, Petition, alles hat er mit Pauke und Trompete verloren. Aber der Kaiser hat hinterher gesagt, er hätte den Prozess schon gewonnen, ihm sind nur die Instanzen ausgegangen.
1: Wolfgang, ich hoffe, dass du es nervlich durchhältst, aber auch das ist passiert. Echt, ich verstand gerade, wie man da zweifeln kann. Alles Blut ist gelaufen. Ich habe ein Buch über Teneriffa, das ist Hochdeutsch, das ich anders glaube, ich auch mein Leben lesen kann. Und jeder Tropfen Blut ist da gelaufen. Alles. Ich bin in so einem Bewässerungsgraben eingebrochen, sag nur zu meiner Frau, wir sind da gelaufen, weil da ist schön eben, wisst ihr. Und dann habe ich gesagt, pass auf, da ist die Platte, ist hey, und pschuh, weg war ich. Und dann habe ich gedacht, der war austrocknet, da hat es vielleicht Ratte und so drin, haben mich also rückwärts schnell rausgezogen und hoch in den Kaktus rein. Und ich habe also das ganze Fiedler voll mit Stacheln gehabt und so. Da sagt jeder, ja, das ist so Slapstick, das ist, hat sich der ausdenkt. Das stimmt nicht. Von den Leuten kommst du auf so etwas gar nicht. Heißt du, wow. Und auch dieser, ich bring's ihn jetzt. Meine Frau hat sicherlich lieb gemacht, wo sie mir zum Geburtstag einen Gutschein für zwei Personen in so ein Erlebnisbad geschenkt hat. Schließlich hat sie ja etwas für unsere Gesundheit da wollen. Sie konnte ja nicht wissen, wie dackelhaft sich hier mal wieder mal ausstellt. Ich habe mich so auf den Wellness-Tag, wie es neuerdings ja heißt, richtig gefreut und so entspannend war dann doch nicht für mich. Der erste Nachteil war, dass ich Männer und Frauen hin getrennt umziehen musste. Dass ich eine andere Dame hätte, habe ich es weggucken wollen, aber wenn meine Sabine bei mir

gewesen wäre, hätte ich mir halt viel leichter da. Gut, die Tür von dem Kleiderschrank hätte man wahrscheinlich trotzdem beim Aufmachen aufs Hirn aufgehauen. Es gibt besonders geformte Kleiderschränke. Die sind oben breit und gehen da seitlich runter, dass du da Taschen einstellen kannst, Kleider reinhängen. Beim unteren hängst du Kleider rein und da ist unten dann breiter. Das wäre echt schlimm gewesen. Aber das oben, dann, direkt aufs Hirn aufgekriegt. Ich habe eine Weile die Stirn gerieben und versucht, den Burren zum Neidrucken. Dann habe ich mich umgezogen, meine Kleider und Tasche im Schrank verstaut und bin Richtung Herrendusche marschiert. Dann ist mir eingefallen, dass ich zwar mein Handtuch dabei hätte, aber Zeug vergessen. Also bin ich wieder zurück, habe in der Narretei über meine Vergesslichkeit die Kleiderschrank dir aufgerissen und rums, habe ich sie wieder auf die gleiche Stelle an die Stirn geschlagen. Zum Glück war niemand in der Nähe, der mitgekriegt hat, wie ich gejammert habe. Dann habe ich den Kleiderschrankschlüssel im Reißverschlusstäschchen von meiner Badhose verstaut, habe sie in der Herrendusche ausgezogen, aus an so einen Haken ging. Nach dem Wäsche habe ich meine Badhose wieder angezogen und habe sicherheitshalber nach dem Schlüssel für den Kleiderschrank getastet. Mir hat es richtig den Magenzimmer gekrampft, wo ich gemerkt habe, dass mein Schlüssel gestohlen war. Der Verbrecher hat den Reißverschluss von meinem Täschchen wieder zugemacht, dass ich den Raub nicht gleich bemerken soll. So schnell ich ihn kenne, bin ich in den nasse Badeschlapper zu meinem Kleiderschrank gesaut, um den Dieb vielleicht noch auf frischer Tat zu ertappen. Aber durch die rutschige Schuhe hat mich in der Kurve dermaßen reingehauen, dass ich mir das Knie aufgeschlagen, meine rechte Hand verstaucht und wiederum mein Schädel an der Seite geschlagen habe. Wo ich endlich bei meinem Kleiderschrank angekommen bin, war der Gangster entweder noch nicht da oder längst schon wieder weg und hat abgeschlossen, dass ich keinen Verdacht schöpfen soll. Jetzt passt du, lass ich meinen Schrank allein, nähert sich der Schurke, holt mein Geldbeutel mit seinem Checkcard, Ausweis, Führerschein, Gesundheitskarte und eine andere 50 Kerle auch, die man halt so braucht. Also habe ich aus Leibeskräften geschehen zum Herrenumkleideraum raus nach meiner Frau geschrien. Die hat es halt tatsächlich gehört und ist kreidebleich zu dir reingestürmt gekommen. Blöderweise hat sich gerade ein anderer Herr nackt ausgezogen und hat sich aufgeführt, wie wenn ihn mein Gott in Schände wird. Der hat brüllt, wenn sie nicht sofort verschwindet, der zeigt sie auch wegen sexueller Belästigung oder so. Meine Sabine ist völlig verstört, wieder rausgesaugt und hat den Badmeister alarmiert, dass er mir bei was auch immer beistanden soll. Der ist gekommen, hat mich und den anderen kann ich schon mal beruhigt und hat dann mit mir den Weg bis zur Dusche helfen absuchen, ob mir der Schlüssel vielleicht aus der Badhose gerutscht ist. Schnell habe ich in meine Badhosentäschle reingelangt und festgestellt, dass es ein Loch hat. Badmeister hat mich gefragt, ob ich denn mein Badhose Futter innen schon mal abgesucht hätte. Ich habe ihn auch verschämt umgedreht und dann mein Badhose innen austascht. Und tatsächlich, an der tiefsten Stelle von der Hose, ist mein vermisster Schlüssel im Futter gesteckt. Ich weiß nicht, da habe ich kein Gefühl drin. Also irgendwo. Naja. Ich habe mich zuerst bei dem verschämten Mann und dann beim Badmeister entschuldigt und ihn gebeten, dass er meine Frau benachrichtigen soll, die sicherlich mit einem Ohr an der Tür von der Herrenumkleideraum klebt ist. Dann habe ich meine Seife im Schrank verstauen wollen und habe mir in der Aufregung zum dritten Mal die Tür auf die gleiche Stelle ermannert. Ich schwöre Ihnen, es ist so gewesen. Und dann habe ich den Rest von dem Wohlfühltag mit verbundenen Knie geschienen, dem Handgelenk und einem Eisbeutel auf der Stirn in einem Liegestuhl verbracht. Und dann meiner Freude strahlende Wassernixe zuguckt, wie sie in dem Wellenbad durch die Flut gepflügt ist. So hat wenigstens sie an ihrem Geschenk erfreut.

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1: Hallo, Mulkaffee, hallo!
2: Jesus, Maria und Josef, der Vogel schon wieder.
1: A du, hab Interesse, Mulkaffee, Banana, Coconut oder vielleicht traditioneller, Schiebling, Pressack oder Wulewup, a Flädesup?
2: Na, wir brauchen da nix.
1: Schade! Aber wenn nix wolle esse, dann vielleicht wolle was zum Anziehen. Vielleicht Trachtenhemd, Pilzhut, Haferschuhe.
2: Jetzt auch, komm, geh weiter, gell? Wir wollen da nix, gell? Wir haben kein Geld und wir wollen da auch nix kaufen.
1: Oder Badehose vielleicht?
2: Na, weißt du überhaupt, wo wir hier sind? Wir sind am Escher Weiher. Da badet man nackt.
1: Keine Badehose. Schade.
3: Um das Recht in Freiheit leben zu können zu verteidigen, wurde eine Hohladungskleinbombe entwickelt, deren Einsatz in aller Welt auch zur Reduzierung des Asylantenstroms beitragen dürfte. Das Design des Sprengkopfs, Anita, jetzt herrsch aber mal auf mit der Goscherei. Mordinstrument. Bloß weil ich heute zum Tag der offenen Tür von der Bundeswehr will, anstatt auf die Garde schauen, musst du da wohl dann deine Granatwerfer auslassen. Werd nur wie deine Mutter. Aufs Militär schimpfen, aber Witwerrente kassieren. Ja was, Alfred, Auto! Und der kleine Mann hat auch schon mitgeholfen, hä? Und gleich ein Spielebuch gewonnen lassen, mal sehen. Nikolaus mit deinem Sack, ich treff dich mit der Zimmerflag. Anita, entschuldige, aber du schwätsch einen Scheiß raus. Soldat sein heißt für Humanität einstehen. Das neue Kampfgas, das ihr jetzt entwickelt, ist sogar für Diabetiker geeignet. Und bumsti!
4: Oh, jetzt ist er aber verschrocken, der Bub Alfred, hä? Ja, also was die Kinder schon wissen,
5: Nein, nein, du, das war jetzt gerade keine Neutronenbombe, neu. Weißt du, dann steht da bei den Volksmusikern der bloß noch das Rhythmusgerät spielen.
4: In dem Alter sind sie halt doch am nettesten, gell? Unser Gerhard ist ja zurzeit gerade beim Bund. Ja, no, gell, ich hab ihn schon von klein auf, hab ich ihn schon zum Frieden erzogen, gell. Ich hab schon immer zu ihm gesagt, bevor ich einen gewalttätigen Menschen großziehe, schlage ich dir lieber die Axt aufs Hirn. Aber am Anfang hat ihm der Baras gar nicht passt. Das sei so stumpf, so geistlos. Ja, von wegen. Nach einem halben Jahr war der dir geistig dermaßen auf Zack, dass er seiner Mutter an Ostern wie aus der Pistole geschossen erklärt hat, SDI ist eine moralische Pflicht, Mama, wie sie bloß zu ihm sagen will, SDI er da gehabt. Ich darf wieder ein Ergebnis unserer Spendenaktion bekannt geben. Annähernd 2000 D-Mark von der Bild-Zeitung brachte eine Versteigerung für 2 südafrikanische Negerkinder. Nein, Entschuldigung, umgekehrt. 2000 D-Mark für die Bild-Zeitung brachte eine Versteigerung von 2 südafrikanischen Negerkindern. Anita, entschuldige, aber du schwätsch einen Scheiß raus. Solange die amerikanischen Raketen auf unserem Boden stehen, wird da kein Knöpflein berührt, ohne dass der Kanzler gefragt wird. Wenn doch ein Knöpflein berührt wird, ja, dann stehen die Raketen auch nicht mehr auf unserem Boden. Schwätz doch nicht daher, blindend ist die Zivilschutzübung gelaufen. Außer, dass der Hausmeister die Leute nicht zur radioaktiven Strahlung ins Notlazarett in der Turnhalle lassen hat, weil sie keine Turnschuhe dabei geht. Alfred, da hinten ist übrigens so ein Fertigschutzraum, Küffhäuser. Neu, das kleinere ist der Schutzraum, das größere ist ein Softeisautomat. Komplett eingerichtet mit Spitzentechnologie bis ins kleinste Detail. Die Tasten vom Heimcomputer, die sind aus Teflon. Die lassen sich noch bei einer Raumtemperatur von über 400 Grad einwandfrei bedienen. Anita, entschuldige, aber du schwätsch einen Scheiß raus. Von den Nazi-Verbrechen im Krieg haben wir Deutsche doch gar nichts gewusst. Der Fabrikant Eschele zum Beispiel, der hat doch damals so Franzosen in seinem Betrieb gehabt. Ah, der hat immer gedacht, denen gefällt's bei ihm. Die haben umsonst geschafft und sind über Nacht nie heimgefahren. Anita, man muss doch auch mal vergessen können. Da guck mal den Herren neben dem amerikanischen Oberst. Das ist ein ehemaliger Wehrmachtsgeneral. Ohne den hätt's zum Beispiel vor 4 Jahren die Versöhnungsfeier auf dem Soldatenfriedhof in Frankreich nicht gegeben. Aber sicher, ohne den gäb's nicht einmal den Friedhof. Anita, da sieht man, dass du keine Ahnung hast, von was die Herren sprechen. Liberty, Confidence und Fraternity, das sind keine Schlagwörter, das sind Flugzeugträger. So, was machen wir denn jetzt? Nehmen wir uns die Friedensmesse vom Gotthilf Fischer, gehen wir in die Bajonettausstellung oder essen wir noch einen Wurstsalat?
6: Miriam Makeba, eine afrikanische Musiklegende, die unter anderem mit dem Pata Pata Song weltberühmt geworden ist. Was aber die wenigsten wissen, ein paar wissen es. Was die wenigsten wissen ist, dass die Miriam Makeba lang in einer Bäckerei in Meichingen geschafft hat. Das können Sie nachfragen. Am besten mich, weil ich weiß es. So, und diese Miriam Makeba, die hat in der Bäckerei Fröschle in Meichingen geschafft und hat dort den besten Hefekranz gemacht, weit und breit. Der Miriam hat keines Wasser reichen können, was der Hefekranz anbetrifft. Die Frau war überragend, der Hefekranz war überragend. Und der war butterig, der war luftig, der war leicht, fantastisch. Und jetzt ist aber die Miriam Makeba irgendwann zurück nach Johannesburg und hat von dort aus Weltkarriere gemacht, unter anderem mit dem Pata-Pata-Song. Es war aber ein ehemaliger Kollege aus der Backstube, der Herbert, hat gesagt, ich besuche die mal in Südafrika. Hat also die Miriam Makeba besucht und hat gesagt, du Miriam, jetzt bist 3,5 Jahre weg von Meichingen. Und ich habe nie mehr einen Hefekranz gegessen, der deinem das Wasser reichen ist. Nie mehr habe ich so einen Hefekranz gekriegt. Da hättest du mir nicht mal wieder so einen Hefekranz machen. Die Miriam Makeba, das muss man dazu wissen, hat damals in ihrer Karriere bei der Bäckerei Fröschle nur einen Makel gehabt, sie hat keine CB-Beneido. Das war ein Makel von dem Hefekranz, muss man sagen. Weil ein Hefekranz ohne Zibebe ist schlichtweg kein Hefekranz. Maximal ein Hefekrampf, aber kein Hefekranz. So, auf jeden Fall hat also der Herbert von der Bäckerei Fröschle hat die Miriam besucht, hat gesagt, Miriam, das du mir nicht nochmal so einen Hefekranz machen, wie du damals so gut gemacht hast. Ich habe extra Mehl mitgebracht aus Meichingen, weil das Mehl ist wichtig beim Hefekranz. Also hat die Miriam gesagt, Herbert, natürlich mache ich dir einen Hefekranz mit einer kleinen Einschränkung.

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1: So ein Arschloch.

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0: Danke!
1: Danke fürs Gespräch.
2: Danke, Olli. Bitte, Falk. War schön.
3: Danke, Emmy. Ich bin auch da.
2: Ach so, ja, genau.
3: Ja. Danke, Dieter. Und Andi.
4: Also, hast du auch mitgespielt, Heise?
3: Also, dem halt auch, danke.
2: Danke, Adele. Das haben wir gar nicht vergessen.

Weißt du, es war 1985 nochmal im Studio in Offenbach, das ist wirklich wahr. Und da hat man ein Demo-Kit dabei, eine Tonbandkassette, so eine kleine. Das war so scheiße, das Lied. Das war so beschissen gespielt, so einfach, so simpel, dass man es echt im Studio weggeschmissen hat in einen Papierkorb rein. Die Kassette. Ja. Und im Nebenraum hat eine dänische Gruppe gespielt, namens Laidback. Ja, ihr wisst, was los ist, ja? Sunshine Reggae war der erste Hit und dann kamen sie da rein. Und wo wir raus aus dem Studio sind, war das, ja, die Kassette weg. Ein Lied, drei Akkorde, beschissene Akkorde, ein beschissenes Gitarre-Solo, noch beschissenes Solo von einem Saxophon, von einem Schüler von mir, den wir mitnehmen hat müssen, weil der Vater uns 100 Mark gegeben hat. Ehrlich, ein Professorensohn. Alles eins zu eins übernommen, kopiert von denen. Man hat da einen Text gehabt, der Beckersmann. Ja? Beckersmann, der Backzeitbruder, Beckersmann, Backzeitbruder, Beckersmann. Dann hat fällt irgendwann der Text, dann hat er gesagt, na ja, mach ein paar Füllwörter rein. Sagabona, Kunjani Vena. Kennt das mal? Ist ein Scheißdreck, aber es klingt klasse. Sagabona, Kunjani Vena. Ja, und dann noch ein bisschen Lightback und ein bisschen Easy, Beasy. Da war das Ding. Ja, und die macht Scheißebach einen Welthit. Aus Beckersmann, meinem Lied wird Beckermann, finde ich. Beggar's Mind is original. So simpel, wenn Thomas meint, kann man die Lady da antun. Alles so weiter, drei Akkorde bis zum bitteren Ende, aber waiting.

0: diesem Sinne.
1: Muss man plötzlich dran glauben.
0: Dankeschön.
1: Werner Kutschwara.
0: Ernst Mantel.
1: Zwei Klumper auf Abwägen, sozusagen.
0: An der Technik Klaus und Jan.
1: Danke und Ade.
2: Okay. Machen Sie falsch mit dem Fangreiber.
0: So, also mehr. Wir können jetzt. Wir können jetzt noch ein paar Mal hier zwischen Vorhang und Bühne hin und her wetzen und wir können die Zugabe auch gleich machen. Wir haben das.
1: Was?
0: Wir mögen das.
1: Was soll der Schmuck, gell?
0: Was soll der Scheißdreck, genau. Also.
1: Erwachsene Leute.
0: Und.

0: wurscht, ich bin ein Schwab. Und das heißt, ich bin halt einfach gar kein Lolle. Anna, was glaubst denn du?
1: Mein Horoskop in der Zeitung.

0: möchte lieber wissen, ob das Glück am Morgen auch zu mir hält.
1: Weißt du, ich hätte mein Glück schon gefunden.

Vielen Dank, Manche. Tschüssi. Danke. Super, vielen Dank, Jule, deine Zugabe.

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1: Meine Damen und Herren, das nun folgende Stück soll davon zeugen, dass Schwäbisch nicht, wie häufig behauptet, ein Bremsklotz, ein Hemmschuh für Beruf und Karriere sein muss, sondern dass dieser Dialekt und die damit einhergehende Lebensweise durchaus Chancen bietet.
2: Chancen?
1: Jawohl, Chancen, die bis weit hineinreichen in den Bereich des körperlichen Wohlbefindens.
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0: Wir verstehen uns.
1: Machen weiter. Nicht nur mir, nicht nur von mir wurde geklaut, sondern es gab auch Diebstahl in der Ostalb. Da gab es eine Gruppe, die kleine Tiere, schon haben immer Lieder gesungen über kleine Tiere, kleine, schmutzige, grüne Tiere, egal, irgendwas haben sie immer gesungen. Dass aber dann der Cool von der Gang, der Cool von der Gang dann herkommt und das falsch versteht. Ja. Er singt von einem kleinen Tier und er versteht frisch. Also, she is fresh, singt er. Sie ist frisch. Hallo, sagt man das? Oder wie? She is fresh oder sie ist frisch. Hey, vollkommen falsch verstanden. Das Wort

Ein Lied von Ernst Mantel. Deine Tierschau, Ernst Mantel.

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Frieden Schulingen. Und jetzt ein Hit, eine Polka, die bei jedem Kreismusikfest, überall da, wo viele, viele Blasmusikanten beieinander sind, gespielt wird. Es ist die schönste Polka schlechthin. Und singt mit uns diese wunderschöne Melodie. Heute Abend auf dem Marktplatz mit der Jungen Philharmonie zusammen, arrangiert von Matthias Ulmer, der böhmische Traum!

0: Jetzt tun sie beide hinweg. Dann war es doch vielleicht nicht die Lösung. Was würdest du denn jetzt machen? Was tut er denn gut?
1: Du, ich würde mir jetzt gern alles von dir wünschen. Das hat keiner genannt, weil es meistens übersehen wird.
0: Ah, was?
1: Erinnert sich jemand noch an Ixi? Und ich meine jetzt nicht das Lied Detlef.
0: Das kennt hoffentlich keiner.
1: Das ist ja auch nicht jugendfrei. Aber erinnerst du dich noch an den Knutschfleck?
0: Ja.
1: Fällt dir da was ein?
0: Ja, ich glaube. Du darfst mir gerne Brühe schmieren. Du darfst mir Kartoffeln gratinieren. Du

Der Neger kommt ja ursprünglich sprachlich aus dem Keltischen. Neulich ein Kollege gehört, der hat gesagt, Kälte heißt es deswegen, weil es damals noch viel kälter war. Ne? Also, ich weiß nicht, ob das stimmt. Kommt sprachlich aus dem Keltischen und da bedeutet Neger der Wilde. Ja gut, heute haben sie also spätestens ab Lochinger LC gezogen, gell? Aber das macht ja nichts. Ne? Man kann sich's noch vorstellen, wie er will, denn von Oberndorf und überhaupt reibricht, nicht? Und alles verwüstet manchmal der Neger. Und ich habe dort, Diebinger, an den Neger eine Ode geschrieben. Die kommt jetzt. Kleine Ode in unseren Vater aller Flüsse. Das heißt, an meiner Riviera. Ganz besonders jetzt, wo wir endlich Sommer haben. Fisch, die sprengen dann der Weizenstaat hoch. Und die Sonne, die brennt mir auf mein Glas.

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0: nervenzerfetzte Akrobatik an den Instrumenten durch Jane und Alan. So, unser kleiner Instrumentalblock. Jetzt kommt ein Stück, das heißt Ferrari, Untertitel Ich schwätz mit dir. Quelle sind Thekengespräche bzw. Thekenmonologe, auch Thekenmonologe, bekannt auch als Beschallungen, Gespräche, Ansprachen, die man nicht bestellt hat, wenn man in der Kneipe sitzt und in Ruhe geschenkt Bier trinken will. Und dann entdeckt einen jemand, der schon den ganzen Abend darauf wartet, dass hier ein paar Ohren kommen. Und ja, ein fiktives Gespräch. Es geht um einen Autonarren, der nach neuen Finanzierungsmöglichkeiten für sein automobiles Lieblingsprojekt sucht. Ferrari, ich schwätz mit dir.
1: Ja, ich weiß, der Titel

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Mittlerweile glaub ich gar, der Hardrock-Song Highway to Hell handelt von Rudi, Robert, Richard, Raimund, kurz vor Radolf Zell.

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Mein Leben hat mich, glaub, immer schon reichlich beschenkt. 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

0: Grüße vom Frieda.
1: Chernenko, Frieda. Rega,
0: Frieda.
1: Kurt,
0: Frieda.
1: Weinberger,
0: Frieda. Frieda in Salvador, Frieda in Afghanistan, Frieda in Grenada, Friedenstruppe überall!

0: Jetzt ist es auch wirklich wieder Zeit geworden, dass sie mal wieder die Fenster putzen. Ja, man hat gar nicht mehr rein gesehen.
1: Bei dem schafft auch bloß der Most im Keller.
2: Ha, das ist ein sauberes Mädchen. Und eine Schiene frisst auch nicht mehr als ein Würstchen.
3: Das sind wir die rechte Kerle, die beim Essen schwitzt und beim Schafen friert.
4: Was sich bewegt, wird griest. Und was sich nicht bewegt, wird putzt.
0: Schönheit vergeht und Acker besteht.
1: Jetzt kommt unsere Top 5 der schwäbischen Kultur. Auf was kann ein Schwabe niemals verzichten?
5: Maulasch mit Daimler, Spätzle mit Soße, VfB. Mir gebt nix.

Darwin ist auf der einen Seite ein Pfundskerle und wirklich ein patenter Kerl. Auf der anderen Seite ist er ein Angsthas. Er ist ein Angsthas vor dem Herrn. Heute braucht man das ja gar nicht mehr, aber zeitlang musste man, um sich erotische Filme zu besorgen, musste man die Videothek. Jetzt der Armin hat sich das nicht getraut, um alle verrecken nicht. Und weil er halt ein guter Kumpel ist, bin ich halt für ihn in die Videothek gegangen und hab was ausgeliehen. Und mir ist auch nicht so ganz angenehm, vor allem weil neben mir die Nachbarin gestanden ist. Ich habe dann irgendwie versucht, eine Erklärung zusammenzuschustern und bin auf folgende Idee gekommen.

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1: Herzlich willkommen zur neuen Sendung von Mundartradio stellt vor. Escape Rooms heißt das neue Programm von Bernd Kohlhepp alias Herr Hämmerle. Im März 26 war die Premiere im Renitenztheater in Stuttgart. Dort habe ich ein ganz besonderes Interview mit ihm geführt. Wenn ihr es euch auch hört, dann merkt ihr, was ich meine.
2: Ich freue mich, dass ich heute mal wieder bei dir sein darf. Bernd Kohlhepp alias Herr Hämmerle. Und natürlich noch vieles mehr, da kommen wir aber nachher dazu. Premiere zum neuen Programm. Escape Room, alles im grünen Bereich. Heute im Renitenztheater, zweiter Premiere-Tag. Wie fühlst du dich?
3: Ja, heute ist natürlich klasse, weil gestern ja die Premiere schon war. Also alles, was hat passieren können an ungünstigen Dingen, ist gestern passiert, das war trotzdem großartig und das heißt, heute wird es großartig, ohne dass irgendwelche Dinge passieren mit Mikrofon oder sonst irgendwas. Ist aber ein ganz tolles Programm, für mich ein neuer Raum, also ein Escape Room. Das ist ja nicht nur so, dass man aus dem Escape Room raus will, man will ja auch nein, es gibt Escape Rooms, wo man nein möchte, um dann nachher wieder rauszukommen. Und so ist das ein ganz neues, neues Erlebnis auch, dass das Ganze wie ein Stück funktioniert. Eigentlich. Also es ist Comedy, es ist Mundart, Komik, aber es ist halt auch richtig gebaut wie ein Stück. Das ist schon toll.
2: Also wie ein Theaterstückle sozusagen.
3: Was wird wie ein Theaterstückle und da hat die Susanne Wasmann, die Regisseurin, besonderes Augenmerk drauf gelegt. Also da kam ich mit billigen Witzle, kam ich da nicht durch. So, das wurde dann auch geprüft und auch für die moderne Zeit, also auch angepasst.
2: Ja, ich bin echt gespannt drauf. Ja. Das war sehr spannend. Aber wie kommt man überhaupt auf ein Escape Room auf der Bühne? Das ist ja eigentlich auch eine spannende Geschichte.
3: Ja, also es gibt ja, jeder hat ja Escape Rooms. Ob das jetzt irgendwie einer geht in den Keller und spielt Lego, um sich da zu verstecken, um zu escapen, abzuhauen. Ein anderer ist vielleicht in einer Therapie oder macht irgendwelche Kurse. Also es gibt die unterschiedlichsten Möglichkeiten. Oder eine Kreuzfahrt ist ja auch ein Escape Room, also wo man einfach dem Dasein entflieht, mir sagen, dem Dickicht des Daseins zu entfliehen, um irgendwie Sicherheit zu haben. Und ich glaube, darum geht es heutzutage, dass jeder solche Orte braucht, weil unser Alltag einfach uns ganz schön was abverlangt. Mhm. Und ein Escape Room, das sind einfach vier Wände. Und die Rätsel sind definiert und mein Gott, wenn eine Stunde nicht langt, dann schließen die auf und sagen, hast nicht geschafft, darfst trotzdem raus.
2: Das ist schön,
3: die Nächsten kommen schon.
2: Aber das haben wir uns so noch gar nicht überlegt, dass es ja alles Escape Rooms sind. Ja. Du hast ja ganz viele Charaktere, die vielleicht ja auch im neuen Programm auftauchen. Wer ist denn da alles dabei?
3: Ja, also die ganze Band von früher, The Hectic Electrics, Hämmerle hat eine Band gehabt, er hat kein Instrument gespielt, aber war Luftgitarren-Presenter. Und da gibt die ganze Band, kommt wieder zusammen, um auf dem 60. vom Sauter zu spielen. Das ist wichtig. Der Hotte ist mit dabei. Den wollte ich schon so lange mal vorstellen. Ein super langsamer, super gechillter Typ. Und Gott sei Dank ist die Frau Schwertfeger mit dabei. Frau Schwertfeger, der geht es ja immer noch gut, die ist rüstig. Aber ich glaube, das ist ihr ganzer Lebenszweck. Die ist zusammengehalten aus einem eisernen Willen. Und die ist jetzt mit dabei und hat auch einen großen Escape Room, weil die nochmal mit dem ganzen Seniorenstift abhaut in einem Wäschereiwagen nach Kap Arkona. Da. Ja, und dann gibt es sehr viele Figuren, Dr. Schöntal, die Sabine kommt, wir haben einen Saugroboter namens Harald, der eine große Rolle spielt, der Justin, ein Vertreter der jungen Generation, der sich per Enkeltrick beim Hämmerle eincheckt. Und die Fee, eine Fee mit Bart und Bauch, aber einem Tüllrock, die spielt auch eine sehr große Rolle eigentlich, weil Hämmerle weiß nicht ganz genau, ob man an Feen glauben darf oder nicht, kriegt drei Wünsche. Aber was machst du, wenn du Skeptiker bist und hast drei Wünsche? Da musst du schon was Gescheites wünschen, um zu überprüfen, ob das eine richtige Fee ist. Mhm. Also ist auch eine ganz hübsche Szene. Und natürlich Hämmerle ist eine neue Flamme. Das ist Rosa Vita Stichler, Rosa Mather Dettern. Das ist eine Animateurin auf einem Schiff, dem ist Paradise Escape. Und die heizt dem guten Herrn Hämmerle ganz schön ein. Aber wie das ausgeht, kann man sich schon denken. Das Nee, Frau Dr. Schönthal, habe ich gesagt, Frau Dr. Schönthal, die Therapeutin, die Paartherapeutin. Weil Hämmerle findet, man muss nicht verheiratet sein, um in die Ehetherapie zu kommen. Man kann das auch schon mal im Vorhinein bearbeiten und wenn sie weg ist, dann gibt es ja auch viel zu besprechen.
2: Das ist der Wahnsinn, dass so viele Leute auf eine Bühne passen, gell?
3: Ja, ich glaube 13 oder 14 sind es. Ja.
2: Und jeder hat seinen eigenen Charakter. Das ist halt ein Wahnsinnsaufwand, sowas zu machen. Das ist ja nicht zu fassen, gell?
3: Das ist halt richtig Geschäft.
2: Klasse.
3: Und die musst du kennen und du musst ein Bild von denen haben. Der Ritchie, der hat zum Beispiel das ist der Gitarrero von den Hectic Electrics, der hat lange Locken gehabt, früher lange Haare, also bis dann, also bis ganz runter. Und natürlich sind die alle einer Veränderung unterworfen. Also der hat jetzt halt bloß ein ganz kleines Zöpfle hinten und ob der blond ist, das kann man halt nicht mehr sagen.
2: Nicht zu fassen, was er alles im Kopf hat, gell? Nicht zu fassen. Ich fand das immer wieder spannend, auch diese ewigen Sätze, die der Bernd immer mal wieder gebracht hat, gell? Wo dann immer wieder das Gleiche im Prinzip wieder aufgegriffen wurde, gell? Nicht zu fassen. Herr Bernd, du bist einfach genial, das muss man auch mal sagen.
3: Ich habe heute zwei Köpfe.
2: Okay.
3: Das ist ja so, weil ich ja das alles nicht allein machen musste, sondern vor allem natürlich die Susanne Wasmann mit dabei war und da wirklich im Text echt mitgeschafft hat. Aber es gibt natürlich auch noch andere Helfer. Es ist der Techniker, der jetzt wieder mit dabei ist, der wirklich feste mitdenkt. Dann haben wir von einem Bühnenbauer, von einem schwäbischen Tüftler ein Bühnenelement bauen lassen, ein H, weil der Hämmerle jetzt nicht mehr Hämmerle heißen möchte, sondern H, also Englisch H. Und natürlich auch der Andrew Spick, der mit uns die Musik sozusagen eingespielt hat. Mhm. Also es ist immer ein Gemeinschaftswerk. Ja. Einer allein ist niemand. Mhm.
2: Das heißt, es gibt da viele neue Lieder?
3: Alles.
2: Alles neu?
3: Alles neu.
2: Alles neu macht er neu. Ja. Und das ist gut, das ist ja nicht schlecht, gell? Ja, ich glaube, dann danke herzlich. Möchtest du auch noch was sagen?
3: Susanne, du hast ja jetzt mit dem Herrn Hämmerle zusammengeschafft.
4: Ja.
3: Du bist jetzt aber eigentlich eine Partnerin. Ja. Hast du trotzdem so ein Gefühl für die Schwaben, sage mal?
4: Ja, also man kann es schon mit denen auch aushalten, ja. So, ne? Ein Gefühl für die Schwaben.
3: Sind die anders als ihr Karlsruhe? Du bist aus Karlsruhe, ihr habt auch in Karlsruhe, glaube ich, geprobt über Wochen und Monate.
4: Ja, wir haben in Karlsruhe geprobt. Also der Bernd hat sich auch erstaunlich geschmeidig ins Badische reingegeben. Das war wirklich ganz komplikationslos und das lief ganz schön zusammen, die Arbeit.
3: Ja, ist das jetzt eine einmalige Sache oder geht das jetzt irgendwie weiter?
4: Ja, da müssen wir wahrscheinlich einfach mal den Bernd Kohler fragen, wie das so ist. Aber ich kann nur sagen, es war eine schöne Arbeit und das haben wir, glaube ich, beide festgestellt. Genau, und jetzt schauen wir einfach mal.
3: Ja. Vielen Dank, liebe Susanne. Fred Jürgen, du machst ja dieses Mundartradio.
2: Ja.
3: Und dafür ist auch dieser Beitrag.
2: Genau.
3: In welchem Zusammenhang kommt denn dieser Beitrag jetzt?
2: Ja, der wird immer mal wieder ins Programm eingeschleust oder eingespielt, um einfach ein bisschen Werbung für den Herrn Hämmerle zu machen und für den Bernd Kohlheb.
3: Und hören wir denn heute jetzt in deinem Radioprogramm auch von diesem Escape Room, alles im grünen Bereich, irgendwelche Einsprengsel? Gibt es da irgendwelche Hörproben?
2: Ja, das hoffe ich doch, natürlich. Das kommt also mit dem Interview, weil wir natürlich auch ein paar Ausschnitte aus dem Programm kommen, damit man Appetizer hat sozusagen, um auch ins Programm zu kommen.
3: Gell? Lieber Fried Jürgen, darauf freue ich mich schon. Ich werde ganz bestimmt das Mundartradio einschalten. Wir sehen uns ja schon lange bekannt und deswegen.
2: Ja, wir haben eine schöne Zeit gehabt, das muss ich wirklich sagen. Auch die Corona-Zeit, so schlimm sie war, hat uns eigentlich ein bisschen näher zusammengebracht und wir hatten ja wirklich tolle Sachen. Vor allem der Bernd hat sich ausprobieren können, das fand ich ganz toll. Und ich habe natürlich davon profitiert, das ist ja kein Thema. Es waren tolle Erlebnisse. Sie war, hat uns eigentlich ein bisschen

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1: Hämmerle, der kommt! Und plötzlich ist er da!

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1: Meine Damen und Herren, ich gehe immer noch zur Ehetherapie zu Frau Dr. Schöntal. Das kann ich immer machen. Das kann ich also vor der Ehe machen, kann ich während der Ehe machen und auch wenn sie weg ist. Ich muss sagen, Frau Dr. Schöntal ist wunderbar. Jetzt, wo meine Frau nicht mit euch, kann man einfach mal ungestört miteinander schwätzen. Es ist so, die Frau Dr. Schöntal, die ist tipptopp, da ist ein richtiges Vertrauensverhältnis entstanden. Es waren noch ein paar Stunden übrig und mit irgendjemandem muss er schwätzen. Frau Dr. Schöntal ist eine wunderbare Erscheinung. Ich muss sagen, ich kann da immer noch, ich kann in diesem Zusammenhang sagen, da ist ein richtiges Vertrauensverhältnis entstanden. Das hatte ich mit meiner Sabine nie. Ich sage immer meine Sabine. Das ist ja ihre eigene Sabine. Oder irgendjemand anderem seine eigene, ihre Sabine. Mir sind die Besitzverhältnisse egal. Wenn der Fisch mal putzt ist, ist wurscht, ob der Angelhaken rostig war. Nein, die interessiert sich einfach für mich selber. Also ich frage immer nach meinem inneren Kind. Wo ist dein inneres Kind? Herr Himmerle, habe ich gesagt, oh, das ist beim Schulausflug in der Nebelhöhle verloren gegangen. Und sie sagt, das müssen wir finden. Habe ich gesagt, nein, das lassen wir, wo es ist. Weil ich habe mit mir selber genug zu tun. Sie hat so gute Tipps, weißt, wie man es, auch wie Sabine noch da war, da hat sie so gute Tipps gesagt. Sie hat gesagt, wir sollten mal miteinander essen gehen. Habe ich gesagt, ja gut, dann machen wir halbe, halbe. Aber sie wollte gar nicht mit. Sie wollte sich mit der Sabine gehen. Ja, na, sind wir halt essen gegangen. Aber das an ihrem Gesicht sei von der Sabine, die hat auch nicht will. Dann sind wir da in das Restaurant rein. Und Frau Dr. Schöntal hat noch gesagt, man muss sich auch Raum für eigene Entscheidungen lassen. Man muss dem anderen zugestehen, dass er mal etwas für Beute entscheidet. Und meine Frau hat noch gesagt, also, jetzt darfst du mal entscheiden, wo man hockt. Dann habe ich gesagt, warum bestimmst du jetzt wieder, dass ich entscheiden muss, wo mir hocket? Hat sie gesagt, oh, mein Gott, dann hock mal am Fenster. Hab ich gesagt, nein, lieber im Klo. Also am Klo, weißt, in unserem Alter schnelle Wege, schnelles Ziel. Irgendwann ist der Harndrang keine Empfehlung mehr, sondern ein Marschbefehl. Dann hat sie gesagt, kein Mensch hockt doch freiwillig neben dem Klo. Wir haben es aber dann doch gezwungenermaßen freiwillig ins Klo gesetzt, weil der Platz am Fenster, der war dann besetzt. Da haben wir uns also nachgesetzt und ja, wir haben nicht viel miteinander geredet. Dann ist der Kellner gekommen und hat gefragt, was wir wollen. Meine Frau hat dann gesagt, sie kriegt einen kleinen Salat, mein Mann nimmt den Schnitzel. Dann habe ich gesagt, warum? Das weißt doch du nicht. Hat sie gesagt, du nimmst doch immer Schnitzel. Habe ich gesagt, heute vielleicht einmal nicht. Da hat der Kellner gefragt, ob er später nochmal vorbeikommen soll. Habe ich gesagt, nein, warten Sie, ich nehme Schnitzel. Also doch, hat sie gesagt. Und dann haben wir zeitlang nicht mehr miteinander geschwätzt. Erst wie der Kellner komisch, also wie der Kellner komisch mit der Rechnung, hat er gefragt, zusammen oder getrennt. Hat meine Frau gesagt, natürlich zusammen. Habe ich gesagt, aber demnächst getrennt. Und so war es dann auch. So war es dann auch. Nein, das ist in Ordnung. Ein neuer Lebensabschnitt. Das ist für mich in Ordnung. Neue Herausforderungen. Und ich muss sagen, da helfen die Frau Dr. Schöntal unglaublich. Weil ich lasse doch keine Stunde ausfallen. Also wirklich, das ist mir so, einmal habe ich keine Zeit gehabt, vergesse zum Absagen. Und dann habe ich den

nein, das soll der Brotbeck für mich hin. Der Peter Brotbeck kennt mich so gut. Also, das kann der locker auch für mich machen. Und da war der dort und am nächsten Tag habe ich gefragt, und was in der Schweiz? Oh, hat er gesagt. Er hat auch gesagt, dass er seine Sabine so vermisset hätte. Er sagt, ja, wer schwätzt denn du? Das stimmt doch überhaupt nicht. Sagt er, ja, du nicht, aber er schon. Aber er möchte nicht mehr nach, er möchte einfach nicht mehr nach, weil sie auch viel zu persönlich geworden ist. Die hat gleich Sachen gesagt, wo man einem Fremden einfach so nicht gleich auftischen kann. Nach 10 Minuten hat sie gesagt, er bräuchte dringend professionelle Hilfe. Er hat gefragt, warum? Weil er viel zu früh schon also Verantwortung für andere übernimmt. Und er sollte mal sein eigenes Leben leben. Habe ich gesagt, Geld ist klasse, die ist wirklich spitze. Aber wenn du da nicht mehr nach willst, dann kann ich für dich. Kein Ding, da kannst du für mich zur Vorsorgeuntersuchung. Da legt für ihn auch was drin. Der Frau Dr. Schönthal, wirklich spitze. Die sagt so Sachen wie zum Beispiel, können dürfen ist besser wie müssen sollen. So habe ich auch geguckt. Können dürfen ist besser als müssen sollen. Ich überlege oft die ganze Woche, was ich gemeint habe. Also wirklich schon klasse. Können dürfen ist besser als müssen sollen. Trotzdem habe ich gemerkt, es hat sich was verändert. Sie hat, ja, wie soll man sagen, ich habe es dann einmal angesprochen, habe gesagt, Frau Dr. Schönthal, wir kennen uns ja jetzt so relativ gut und ich komme ja schon länger hierher, aber wäre jetzt nicht der Zeitpunkt, wo im Grunde genommen sich was verändern muss? Also müssen wir uns immer hier bei Ihnen in der Praxis treffen? Könnten wir nicht mal essen gehen, mal Kaffee trinken, weißt du, das wäre auch logistisch einfacher für mich und kostengünstiger wäre es ja auch. Hat sie gesagt, Herr Hemmerlewin, für Sie wäre es nur ein professionelles Interesse. Und wenn es für mich mehr geworden wäre, dann könnte sie nicht mehr meine Therapeutin sein. Und seitdem habe ich keinen Termin mehr gekriegt. Auch nicht als Brotbeck. Nix, gar nichts. Ich bin mir aber sicher, die meldet sich. Früher oder später. Ja, warum? Ja, vielleicht mit einem Vorwand. Da ruft sie an und sagt, Herr Hemmerle, Sie müssen unbedingt noch mal in der Praxis vorbeikommen. Sie haben ja einen Geldbeutel vergessen. Ich weiß. Den habe ich ja extra in den Sofaschlitz reingesteckt. Blöd darf es nicht sein. Ja. Meine Damen und Herren, du weißt nicht, wo du die Liebe deines Lebens triffst. Du weißt es nicht. Irgendwo steht sie noch. Vielleicht ist sie auch gerade am Wischen und sie sieht dich nicht, weil du am Wischen bist. Und du siehst sie nicht, weil du am Wischen bist. Deswegen musst du aufpassen, sie kann überall sein. Überall. 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

Verstehst du jetzt, was ich meine, oder? Egal, ob du träumst, über den Zebrastreifen laufst oder sonst was machst. Von deinen Opel Manta-Fahrern, da musst du einfach Angst haben. Das geht nicht so weiter. Ist klar. Jetzt. Du.

Ja, jetzt kommt als nächstes was ganz anderes. Ihr wisst ja alle, was ein Talking Blues ist. So Bob Dylan hat ja das gemacht und hat es der Wader auf Deutsch gemacht. Und ich habe jetzt so die schwäbische Version davon erfunden. Das ist aber kein Talking Blues, sondern ein Schwätzlied. Dann, deswegen ist es auch schwäbisch. Ist auch kein Blues, sondern das ist halt, man spielt was auf der Gitarre und erzählt irgendwas dazu. Das Lied, was ich da gemacht habe, was ich da erzählt, das handelt von auch was ganz Alltäglichem. Das beschreibt nämlich so den Ablauf von einer Woche, so von Montag bis zum Sonntag, was man da so erlebt, wie es einem da so geht. Und das Lied hat zwei Teile. Der erste ist von Montag bis Donnerstag. Der ist ein bisschen langweilig geworden. Ist auch nicht so interessant gewesen, hab's deshalb auch kurz gemacht. Der zweite Teil geht vom Freitag bis zum Sonntag, logischerweise. Und das ist also dann ausführlich, das Wochenende ist auch für der Schwab unheimlich wichtig. Warum, das verrate ich jetzt noch nicht, das wird dann in dem Lied beschrieben. Schwätzlied, und es heißt die Woche.

Bundag, da stinkt's einem immer gleich. Wenn man nämlich trotzdem das mit Gänswoch wieder schaffen kann. Man schafft zwar schon ganz gern bei uns im Ländle, aber halt auch lieber am eigenen Häusle, als für jemand anders der Reichtum zu besorgen. Naja, die Sportberichte vom Wochenende, die halten euch ein bisschen über Wasser. Und wenn man sich's überlegt, 5 Tage, die gehen ja auch schnell wieder rum. Am Dienstag ist man dann so richtig schön drin im Trott. Und am Mittwoch und am Donnerstag ist es auch nicht viel anders. Man braucht halt ein bisschen Abwechslung. Dann geht man mal zum Kegler, zum Kaderspieler oder ins Jugendhaus. Donnerstags kann man sich dann der Fernsehkrimi angucken oder sich die neueste Illustrierte kaufen und sich an die Sensationsmeldungen aufgeilen. Und der Mülleimer, den muss man auch noch neu stellen am Donnerstag.

Freitag ist dann endlich ganz, ganz anders. Endlich der letzte Tag im Geschäft und man kann kaum erwarten, bis Feierabend ist. Dann schnell der Lottoschein verbracht und der Müllräumer wieder neigestellt. Und dann geschwind die Verwandte angerufen, die man am Sonntag besuchen gegangen will, damit die auch noch was einkaufen können. Denn jedes Mal ist denen so peinlich, wenn man danach kommt und sie können einem nichts Gescheites anbieten. Und so kann man doch dann auch wieder nicht sein. Der Samstag ist der allerwichtigste Tag für den Schwab. Nicht, weil das Wochenende anfängt, nein, am Samstag wird erst richtig geschafft. Die eine, die werkelt am Häusle und die andere, die werkelt am Auto. Und wer kein Häusle und kein Auto hat, der putzt das Fahrrad. Das Allerwichtigste darf natürlich auch nicht vergessen werden am Samstag, das ist nämlich die

genau eiskalt, aber das Treppenhaus muss putzt sein, sonst gibt es eine größte Krach mit dem Vermieter, wenn jetzt sogar fristlose Kündigung. Man sagt ja sogar, dass die sieben Schwaber ja eigentlich acht Wesen sind, aber wo sie dann losziehen wollten, hat der eine niemand gefunden, der so lange keine Woche gemacht hat, dann hat er halt daheim bleiben müssen. Man muss sich auch immer arg beeilen, so ein Samstag ist arg kurz und bis zum Rudi Carell will man ja fertig sein. Als wenn es nach mir gegangen wäre, so drei Samstiche in der Woche, das wäre das Richtige. Am Sonntag, da hält man sich natürlich an die Feiertagsruhe. Oder man schafft etwas, das der Nachbar nicht gerade sieht, zum Beispiel der Keller neu streichen. Nachmittags macht man dann seine Psyche, man geht zum Kaffee nach, bleibt aber meistens bis zum Vesper hocken, dass sich's auch rentiert hat. Abends ist man dann müde, man geht bald ins Bett, muss am nächsten Tag wieder raus, man ärgert sich über das kurze Wochenende und sowas blöds. Nächste Woche gibt's schon wieder keinen Feiertag.

damit wir uns auch richtig verstanden haben, der Ärger über den fehlenden Feiertag von nächster Woche, der kommt bloß von dem, weil der Keller am Sonntag noch nicht fertig geworden ist.

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1: Der schwäbische Ritter. Ein Ritter hat eine ganz besondere Gabe, ist er von Geburt an echter Schwabe, berühmt nicht gerade für Eloquenz und Freundlichkeit, schon eher für ganz extreme Sparsamkeit. Sei Frau det gerne mal in Urlaub fahren, ins Ausland und nicht alle Sparer, Sparer. Doch er sei bloß, was willst denn da, da kannst höchstens einen Haufen Geld dralau. 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Nein, das kannst wirklich gleich vergessen. 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
1: Gertrud starrt auf von dem Tiere-Tablette.

0: Herr da, guck mal nach. Die Nachbarn liegen immer noch im Nest. Als ob die überhaupt etwas schaffen, ich weiß nicht. Kurz drauf, da kommt's Fräulein Meier vorbei. Im Pfarrer sei Haushälterin und zwar die Nei. Guten Morgen, Frau Meier, schön, dass es Sie sehen. Wie geht's dem Herrn Pfarrer? Ist alles okay? Ach, grüß Gott, Frau Häberle, ja, dem geht's gut. Der richtet sein Moped, weil's nicht mehr recht tut. Und außerdem ist dreckig und hat ein paar Macke. Jetzt will er's polieren, aber hat gar keinen Lappe. Ja, deswegen hat er mich jetzt losgeschickt zum Einkaufen gegangen, dass er mir einen Lappe mitbringt. Aber seit ich gestern Abend schon gekommen sehe, der hat ja bloß noch von dem Moped geschwätzt gestern Abend. Aber Frau Heberle, mir tut's leid, aber ich muss weiter, ich pressiere, gell? Sie sind mir nicht bis.
1: No, no, schau recht. Machen Sie nur, dass ich weiterkomme, gell? Und einen Gruß an den Herrn Pfarrer, gell?
0: Ja, sag ich, Frau Heberle, danke, gell? Gute Zeit.
1: Gute Zeit.
0: Mittags um 12 Uhr, Gertrud lauft nahe in Flecke. Sie braucht nur Wäschpulver und ein paar Wecke.

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1: Interessiert. Ha, unser Herr Pfarrer, der hat doch ein Macke. Fahrt so vom Motorrad und jetzt fällt der Lappe. Ha, so ein Vorbild. Hey, morgen, da hat er sein Haus hinter gesehen. Sie sieht das jetzt ja schon lang.

zum Weihhändler, weil er braucht ein Fläschle. Den Schock, den hat er immer noch nicht verdaut. Heute Nacht hat's ihm tatsächlich Spuldegle geklaut. Im Weihhändler drinnen trifft er auf der Schorsch. Der hat im Fleckel die größte Schlabbergusch. Hast du mitgekriegt? Hast du mitgekriegt? Egal was auch immer und wo es passiert, heiß ist gewiss, dass es der Schorsch kommentiert. Hat es sich ein Oding, ist ein Oding, wenn du mich fragst. Sag mal, Rudi, du guckst so kariert. Man kennt ja grad mal, es sei etwas passiert. Der Rudi ist nicht gern das Thema im Ort, aber beim Schorsch kommt er eh nicht zu Wort. Jetzt pass mal auf, was dir erzählen musst, du, das ist glatt. Ha, jetzt mal etwas anders, ich kann's schier nicht glauben. Im Miller sei Tochter ist unter der Haube. Ha, hat die auch noch einen verwischt, ne? Und jetzt hebt die fest, ein Schwarzer soll's sein. Hat da dazu, da fällt mir gar nichts mehr ein. Also, ich bin ja kein Rassist oder so, aber. Also, verstand mich nicht falsch, ich hab nichts gegen die Leid. Ich glaub bloß, der Miller, der hat's schon bereit. Heute Morgen hab ich mit dem geschwätzt, gell? Ha, faul soll er sein, hat der Miller verzählt. Und läsche bis liegen kann sein, dass es fehlt. Ja, ja, der ganze Morgen sucht er schon sein Geld bei ihm, gell? Oh, oh, oh.

Deckscheibe drin, Heiland, zack, Heiland, nein. Der Karl-Heinz Müller, der findet keine Ruhe und macht heute doch halbe Flecke Schalu. Sag mal, hörst du vielleicht mein Geld bei dir sehen? Gestern Abend im Ochse hab ich ihn noch gekit. Wie heute Morgen aufstand, da war er weg. Ist schon ein bisschen seltsam, weißt du? Ich will ja jetzt nicht sagen, dass ihn Domo Jumbo vielleicht weg hat, aber hat Domo Jumbo, weißt du? Mein Schwiegerpflichtling, sage ich immer, gell? Ah ja, mein Junge war doch da unten im Kongo und hat einen mitgebracht. Ah, komm, hör mal auf. Neu, eigentlich auch ein ganz netter Kerl, da kannst du nichts sagen. Ich bin ja auch kein Rassist oder so, aber es ist schon ein bisschen seltsam. Also seitdem der bei uns wohnt, da verschwindet laufend irgendwelche Sachen. Du, neulich, pass auf, neulich dann in der Tatort Augenquelle, ja? Da war die Fernbedienung fort. Ich hab das ganze Haus auf den Kopf gestellt, 2 Stunden lang die Fernbedienung ist nicht auftaucht. Na, 3 Tage später habe ich sie gefunden. In der Wäschküche. In der Wäschküche! Das hat mir keiner sagen können, wie die in die Wäschküche reinkommt. Ja? Ist ja auch egal. Ist auch egal. War ja nicht so schlimm. Na, eine Woche später habe ich das Scheibenputzwasser auffüllen wollen bei meinem Daimler. Bin in die Garage gegangen. Du weißt, ich bin ein ganz ordentlicher Mensch. Ja? Bei mir steht das Scheibenputzwasser seit 20 Jahren in der Garage rechts auf dem Regal. Gleich wenn du reinkommst, da steht's. Immer da am gleichen Ort. Ja? Ich komme rein. Guck nach. Fort. Einfach fort. Das Scheibenputzwasser. Einfach fort. Hat mir keiner sagen können, wo das nachkommen ist. Ja, ich habe die Garage. 2, 3, aber 4, 5 Tage habe ich die ganze Garage.

0: auf den Kopf gestellt, alles umgrimmelt, ausgereimt wieder. Nein, es ist nicht mehr aufgetaucht, ja? Und ganz ehrlich, ich kann nicht sagen, dass es der Mojambo war. Ich weiß es ja nicht. Ich habe ja keine Beweise, ja? Aber ein bisschen komisch ist schon. Also ein komischer Zufall, sage ich jetzt mal, gell? Und jetzt heute Morgen der Geldbeutel fort. Ja, also, ein Schelm, wer Böses dabei denkt. Auf dem Marktplatz, da trifft er der Ochse Sepp. Grüß Gott, Sepp. Der schreit gleich, ah, nicht schon wieder du, Miller, du Depp. Sag mal, wie schwätzt denn du mit mir? Das ist doch aber auch wahr, es wird immer schlimmer mit dir. Und glaub nicht, dass ich dein Verhalten akzeptiere. Sag mal, von was schwätzt denn du überhaupt? Ich weiß ja gar nicht. Weißt du, was gestern los war im Ochse? Nein, gestern, was, gestern Abend im Ochse? Du, aber ich glaube, ich habe eh schon die Vermutung gehabt, dass in mir vielleicht auch so K.O.-Tropfen ins Schornen hin. Ach, K.O.-Tropfen, schwätz doch keinen Scheiß raus. So viel bist du quer. Nein, wirklich nicht. Ich habe Erinnerungslicke und wie kann das sein? Ich habe höchstens 2 Schornen gehabt. Ja, vielleicht waren es 3. Aber so die ganz dünne, du weißt, wie sie trinken. Beim Heimlaufen hat's mir noch auf einmal dreht und Speier hab ich müssen, als sei er letzt spät. Ach, das kann ja wohl kaum von den 2-3 Schorle kommen sein, gell? Da waren auch ganz komische Leute gestern da. Hinter dem Ex, den sie guckt, die hab ich noch nie gesehen am Flecker. Die haben mir bestimmt so K.O.-Tropfen rein. Ach, schwätz doch keinen Scheiß raus, Miller! Ein Alkoholproblem hast! Auf Therapie sollst du mal gegangen, das hab ich doch schon lang gesagt. Mittags um 12 Uhr hast du ein Baller im Gesicht gehabt, dass alles spät war. Sternhagel vollkommen schön Ochserei. Und hast der Bulldog vom Rudi dabei?
1: Was hab ich gehabt?
0: Weißt du das nicht mehr?
1: Nein, ehrlich?
0: Das Schlüssel sei gesteckt, hast du uns verzählt. Und der sei doch selber schuld, dass er jetzt fehlt. Also weißt du, so etwas macht man nicht. Also, ist ja im Prinzip Diebstahl, wir hätten dich gleich anzeigen sollen. Na, hast du 3 Stunden lang den Scheißdreck rausgeschwätzt? Noch bist einfach gegangen, hast nicht zahlt bis jetzt. Hast kurz aufs Klo wille, kurz drauf fahrst du fort. Dein Geldbeutel liegt übrigens immer noch dort.
1: Ach, da liegt der!

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Das nächste Stück handelt von dem Glück in Germany, von dem, dass wir uns alle wohlfühlen, von dem Frieden, von der Freundschaft und vom Eierkuchen. Und diesem Glück, dem frönen wir jetzt im nächsten Lied. Eins, zwei, drei.

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0: Videofan von Horrorfilmen. Es war echt schlimm. Jetzt staubt ein anderer die Akte ab, der Kalle ist hey, angeblich Herzinfarkt. Herzinfarkt.
1: Herzinfarkt.

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1: Schwäbische Sprechstunde mit Wilhelm König. Grüß Gott, jetzt haben wir so viel vom Essen geschwätzt. Was es alles für Speisen, speziell im Schwäbischen und auf Schwäbisch gibt. Aber was ist, wenn man gar nichts davon kriegt? Wenn man nur zuschauen muss, wie die anderen essen und satt werden und genießen. Da gibt's einen Begriff, ein ganz altes Wort, fast im Abgehen, dann müssen wir Schnarrmauler. Oder alle diejenigen, die andere zugucken müssen beim Essen und selber nichts kriegen, die müssen Schnarrmauler. Das ist ein äußerst kompliziert zusammengesetztes Wort. Das Maulen ist klar, vom Maulen. Maulen heißt auch schimpfen, aber hier ist gemeint ein Maul, das den Mund bewegen. Und das Schnarren, das ist, kann man vielleicht vergleichen mit dem Magenknurren. Aber auch man muss an die, darf auch an die Enten denken, an die Äder. Die schnarren, die ein Geschnatter haben mit ihren Schnäbeln. Also sie schnarren ja mit leeren Schnäbeln. Und so der Zuschauer, der nichts kriegt zum Essen, aber die andere genießt, der muss auch zugucken und schnarrmaulen.

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